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1: Im Studio Gisa Weber. Aus einem Vierkampf ist mittlerweile ein Duell geworden. Und heute entscheidet sich, wen Deutschland ins Rennen um Olympia schickt. Als leichter Favorit gilt die Bewerbung aus München, Colin Mock.
2: Ja, die war von einer Kommission des Deutschen Olympischen Sportbunds als geeignetste eingestuft worden, aber nur ganz knapp vorm Konkurrenten, dem Verbund Köln-Rhein-Ruhr. Berlin hatte sich nach dieser Bewertung zurückgezogen, Hamburg ist schon länger raus. Gewählt wird von den Mitgliedern des DOSB, das sind Verbände wie der DFB oder der Deutsche Leichtathletikverband. Es geht um die Olympischen und Paralympischen Sommerspiele 2036, 40 und 44.
1: Bei der geplanten Pflegereform gibt es neuen Ärger zwischen SPD und Union. Die SPD will dem Entwurf so nicht zustimmen. Generalsekretär Klüssendorf warnt vor massiven Kürzungen in der Pflege. Seine Partei fordert stattdessen einen Deckel für die Eigenanteile von Pflegebedürftigen. Laut ARD-Hauptstadtstudio soll am Montag weiter verhandelt werden. Gesundheitsminister Linnemann will die Reform am Mittwoch ins Kabinett bringen. Mit einem bundesweiten Aktionstag will der Deutsche Gewerkschaftsbund heute gegen Sozialkürzungen mobil machen. In 15 Großstädten gibt es Demos. DGB-Chefin Jasmin Fahimi spricht sich zwar wie die Bundesregierung für Reformen aus, aber gegen Rentenkürzungen, steigende Pflegekosten und Einschnitte beim Arbeitsrecht. Sie sagte im ZDF:
3: Vor allem geht es aber darum, dass wir unsere Arbeitsplätze erhalten, dass wir innovative Standorte nach vorne bringen. Und dafür brauchen wir einen starken EU-Binnenmarkt. Und Verunsicherung der Beschäftigten heißt auch Verunsicherung der Kaufkraft. Das ist also auch ökonomisch Unsinn.
1: Die Ukraine soll künftig eigene Patriot-Luftabwehrraketen herstellen können. Laut Präsident Zelensky hat US-Präsident Trump dafür grünes Licht gegeben. Die Ukraine soll entsprechende Lizenzen erhalten. Der Aufbau der Produktion würde laut Zelensky rund 1,5 Jahre dauern. Das Patriot-System schützt ukrainische Städte vor russischen Raketen. Zuletzt hatte Russland seine Luftangriffe wieder verstärkt. Ab Oktober gibt es in Deutschland wieder den Tankrabatt. Bundestag und Bundesrat haben ihn jetzt beschlossen. Ab nächstem Monat sollen Diesel und Benzin dann um bis zu 17 Cent pro Liter günstiger werden. Den Rabatt gab es im Sommer schon mal.
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1: Im Studio Gisa Weber. Aus einem Vierkampf ist mittlerweile ein Duell geworden. Und heute entscheidet sich, wen Deutschland ins Rennen um Olympia schickt. Als leichter Favorit gilt die Bewerbung aus München, Colin Mock.
2: Ja, die war von einer Kommission des Deutschen Olympischen Sportbunds als geeignetster eingestuft worden, aber nur ganz knapp vorm Konkurrenten, dem Verbund Köln-Rhein-Ruhr. Berlin hatte sich nach dieser Bewertung zurückgezogen, Hamburg ist schon länger raus. Gewählt wird von den Mitgliedern des DOSB, das sind Verbände wie der DFB oder der Deutsche Leichtathletikverband. Es geht um die Olympischen und Paralympischen Sommerspiele 2036, 40 und 44.
1: Ab Oktober

0: Im Oktober gibt es in Deutschland wieder den Tankrabatt. Bundestag und Bundesrat haben ihn jetzt beschlossen. Ab nächstem Monat sollen Diesel und Benzin dann um bis zu 17 Cent pro Liter günstiger werden. Tim Britztrup mit den Infos.
1: Dafür soll die Energiesteuer gesenkt werden. Schon im Mai und Juni gab es einen solchen Rabatt. Gerechnet wird mit Kosten von etwa 2,5 Milliarden Euro. Bund und Länder teilen sich die Summe. Wirtschaftsexperten und Sozialverbände kritisieren den Tankrabatt als zu teuer und wenig zielgenau, weil davon auch Leute profitieren, die darauf gar nicht angewiesen sind. Im kommenden Jahr soll dann noch der Spritpreisdeckel kommen. Da ist aber noch nicht klar, wie der genau aussehen soll.
0: Die Linke will als Berliner Wahlsieger mit der SPD und den Grünen in Sondierungsgespräche gehen. Das wurde bei einem Sonderparteitag beschlossen. Erschwert wird die bevorstehende Regierungsbildung, aber durch Antisemitismusvorwürfe und die Kritik an den Enteignungsplänen der Linken. Die SPD droht offenbar mit einer Blockade der geplanten Pflegereform. Vor dem Kabinettsbeschluss am Mittwoch will sie weiter verhandeln, berichtet das ARD-Hauptstadtstudio. Denn die Partei lehnt Leistungskürzungen ab und fordert einen Deckel für die Eigenanteile von Pflegebedürftigen. Die Shoppinglaune der Menschen in Deutschland flaut etwas ab. Hauptgrund dafür sind die hohen Energiepreise, so das Nürnberger Institut für Marktentscheidungen. Die Leute gehen demnach davon aus, dass sich ihre Kaufkraft dadurch verringert. Außerdem rechnen sie in den nächsten Monaten eher nicht mit Gehaltssprüngen.
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1: Im Studio Gisa Weber. Wen schickt Deutschland ins Rennen um Olympia? Das entscheiden heute die Mitglieder des Deutschen Olympischen Sportbunds. München oder Köln-Rhein-Ruhr stehen noch zur Auswahl. Eine Kommission des DOSB hatte beide Bewerbungen ungefähr gleich gut bewertet, mit leichtem Vorteil für München. Zuletzt Berlin und schon vor längerem Hamburg hatten ihre Bewerbungen zurückgezogen. Es geht um die Olympischen und Paralympischen Sommerspiele 2036, 40 oder 44. Tanken dürfte ab kommendem Monat wieder etwas günstiger werden. Bundestag und Bundesrat haben den Tankrabatt abgenickt. Dadurch sollen die Preise an den Zapfsäulen um bis zu 17 Cent pro Liter fallen. Scharfe Kritik kommt von den Grünen. Fraktionschefin Katharina Dröge spricht von der schlechtesten aller Möglichkeiten, um Autofahrer zu entlasten.
2: 73% des letzten Tankrabatts sind nur bei den Verbrauchern angekommen. Das sind 400 Millionen Euro, die sie den Mineralölkonzernen geschenkt haben. 400 Millionen Euro wäre das gewesen, was der Unterhaltsvorschuss für Alleinerziehende im Bundeshaushalt ausmacht. Die verschwenden Geld an Mineralölkonzerne, das sie stattdessen den Familien geben könnten.
1: Die Ukraine soll künftig eigene Patriot-Luftabwehrraketen herstellen können. Laut Präsident Zelensky hat US-Präsident Trump dafür grünes Licht gegeben. Die Ukraine soll entsprechende Lizenzen erhalten. Der Aufbau der Produktion würde laut

0: Zelensky rund 1,5 Jahre dauern. Das Patriot-System schützt ukrainische Städte vor russischen Raketen. Zuletzt hatte Russland seine Luftangriffe wieder verstärkt. Wer regiert künftig Berlin? Die Linke will als stärkste Kraft mit den Grünen und der SPD sprechen. Das wurde jetzt auf einem Sonderparteitag beschlossen. Ein Knackpunkt dürfte für mögliche Koalitionspartner auch der Umgang mit den Antisemitismusvorwürfen sein. Die neue deutsche Weinkönigin kommt aus Sachsen-Anhalt. Paula Löber aus dem Weinanbaugebiet Saale-Unstrut hat sich im Finale durchgesetzt. Das hat das Deutsche Weininstitut mitgeteilt. Die 29-Jährige repräsentiert als Weinkönigin nun ein Jahr lang den deutschen Wein.
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1: Im Studio Gisa Weber. Aus einem Vierkampf ist mittlerweile ein Duell geworden. Und heute entscheidet sich, wen Deutschland ins Rennen um Olympia schickt. Als leichter Favorit gilt die Bewerbung aus München, Colin Mock.
2: Ja, die war von einer Kommission des Deutschen Olympischen Sportbunds als geeignetster eingestuft worden. Aber nur ganz knapp vorm Konkurrenten, dem Verbund Köln-Rhein-Ruhr. Berlin hatte sich nach dieser Bewertung zurückgezogen. Hamburg ist schon länger raus. Gewählt wird von den Mitgliedern des DOSB, das sind Verbände wie der DFB oder der Deutsche Leichtathletikverband. Es geht um die Olympischen und Paralympischen Sommerspiele 2036, 40 und 44.
1: Der Tankrabatt kommt zurück. Bundestag und Bundesrat haben grünes Licht für die Pläne der Bundesregierung gegeben. Von Anfang Oktober bis Ende Dezember sollen die Spritpreise um 17 Cent je Liter Diesel und Benzin gesenkt werden. Mecklenburg-Vorpommerns Ministerpräsidentin Manuela Schwesig sagt:
3: Der Tankrabatt ist wichtig für die Menschen, aber es wird nicht reichen. Der Sprit muss wieder unter 2 Euro und wir werden das nicht mit einem Tankrabatt alleine schaffen. Wir brauchen den Preisdeckel und deshalb freue ich mich, dass auch dieser Vorschlag sich jetzt endlich durchgesetzt hat, dass zum 01.01.27 ein Preisdeckel kommen soll. Und ich sage ganz deutlich, wir brauchen auch die Übergewinnsteuer.
1: Die SPD droht offenbar mit einer Blockade der geplanten Pflegereform. Vor dem Kabinettsbeschluss am Mittwoch will sie weiter verhandeln, berichtet das ARD-Hauptstadtstudio. Denn die Partei lehnt Leistungskürzungen ab und fordert einen Deckel für die Eigenanteile von Pflegebedürftigen. Wer regiert künftig Berlin? Die Linke will als stärkste Kraft mit den Grünen und der SPD sprechen. Das wurde jetzt auf einem Sonderparteitag beschlossen. Ein Knackpunkt dürfte für mögliche Koalitionspartner auch der Umgang mit den Antisemitismusvorwürfen sein. Manchester City hat im großen Stil gegen die Finanzregeln der Premier League verstoßen. Ein unabhängiges Gremium hat den Club laut Medien in fast allen der über 100 Anklagepunkte schuldig gesprochen. Jetzt drohen Punkteabzug, Titelaberkennung.

0: oder sogar Liga-Auswurf. City beteuert seine Unschuld und wird wohl Einspruch einlegen.
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1: Im Studio Daniel Bornberg. Aus einem Vierkampf ist ein Duell geworden. Heute entscheidet sich, wen Deutschland ins Rennen um Olympia schickt. Als leichter Favorit gilt die Bewerbung aus München, Colin Mock.
2: Ja, die war von einer Kommission des Deutschen Olympischen Sportbunds als geeignetster eingestuft worden, aber nur ganz knapp vorm Konkurrenten, dem Verbund Köln-Rhein-Ruhr. Berlin hatte sich nach dieser Bewertung zurückgezogen, Hamburg ist schon länger raus. Gewählt wird von den Mitgliedern des DOSB, das sind Verbände wie der DFB oder der Deutsche Leichtathletikverband. Es geht um die Olympischen und Paralympischen Sommerspiele 2036, 40 und 44.
1: Gegen Einschnitte bei Pflege, Krankenversicherung oder aber Rente gibt's heute in ganz Deutschland Proteste. Unter anderem in Leipzig, Berlin und Kiel. Der Deutsche Gewerkschaftsbund hat zum bundesweiten Aktionstag aufgerufen. DGB-Chefin Jasmin Fahimi fordert im ZDF eine nachhaltige Wachstumsagenda.
3: Stattdessen signalisiert die Politik, dass man die Wirtschaft stärken könnte, indem man Sozialleistungen kürzt und Arbeitsrechte beschneidet. Das ist aber kein Geschenk der Politik, sondern das ist hart verdient und deswegen gehen wir dafür auf die Straße. Wir lassen uns unsere Errungenschaften nicht einfach mal so eben vom Tisch wischen.
1: Die Ukraine darf künftig Patriot-Raketen selbst herstellen. Das hat Präsident Zelensky bekannt gegeben. Demnach gibt's grünes Licht aus den USA dafür. Der Aufbau der Produktion wird dabei etwa anderthalb Jahre dauern. Der Ukraine fehlen die Raketen, um russische Angriffe abzuwehren. Deutschland bekommt bei der UN-Vollversammlung in New York heute die große Bühne. Am Nachmittag spricht Bundesaußenminister Wadephul bei der Generaldebatte. Er vertritt Kanzler Merz, der nach den Landtagswahlen und dem innenpolitischen Druck abgesagt hatte. Manchester City hat im großen Stil gegen die Finanzregeln der Premier League verstoßen. Ein unabhängiges Gremium hat den Club laut Medienberichten in fast allen der über 100 Anklagepunkten schuldig gesprochen. Jetzt drohen Punktabzug, Titelaberkennung oder sogar der Rauswurf aus der Liga.
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4: Es ist der schönste Tag der Woche. Einen wunderschönen guten Morgen um 6.02 Uhr an alle Frühaufsteher in Santani, in Poenza oder in Wien. Ich bin Pia Eschenbach. Starten Sie gut in diesen Samstag. Jetzt mit Loi und Get Lucky.

0: 6:07, schönen guten Morgen.
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0: Klingt so ein bisschen so, als wäre der in einer WG-Küche aufgenommen worden. Und das war quasi so auch ein bisschen. Barbara Ann von den Beach Boys. Das Original davon kam übrigens schon 1961 raus. Aber die Beach Boys haben da dann einige Jahre später ihre eigene Version draus gemacht. Dann schon in einem Studio haben sie den aufgenommen. Aber die Atmosphäre war da ganz locker, mit ganz viel Mitsingen und hörbarer Stimmung im Studio selbst. 1966 war das dann ein richtig großer Song, der wurde weltweit bekannt. Verbinde ich übrigens immer mit der Baby Bell Bible.

0: sogar vor der Sonne noch wach hier an diesem Samstag. 5:45, guten Morgen. Überall ist es noch dunkel, jetzt auf der Insel braucht nur noch das Licht im Badezimmer. Watch It Burn gibt's gleich von Katy Perry für die Morgenroutine, noch vor 6:30.
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0: Das klingt doch schon mal nach Party hier am Samstagmorgen beim Inselradio. Starten Sie gut rein.
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0: Lissabon hat sie schon hinter sich. Dann ging es nach Cadiz, Gibraltar, Ibiza und heute Morgen dann kommt sie zu uns. Die Norwegian Dawn ist eine von drei Schiffen und Abschluss ist dann in Barcelona. Da geht es dann heute Abend hin für die Norwegian Dawn. Ansonsten ist noch die Aida Cosma bei uns und die Marella Explorer sind auch beide schon da.
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0: Schönen guten Morgen am Samstag, schnell reingeschlupft in die Flipflops. Von denen brauchen Sie sich nämlich noch nicht verabschieden. Hier geht der Sommer nochmal in die Verlängerung. Hier auf der Insel tolles Spätsommerwetter auch heute wieder. Für den Start in den Samstag auf der Insel gibt's gleich die Musik von uns, Miles Smith und Niall Horan, Drive Safe. In voller Länge noch vor 7 Uhr.
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1: Ist heute die 480. So viele Jahre gibt es die traditionellen Fires de Lluc Major jetzt schon. Also das ist das Herbstfest da in der Gemeinde. Gestern wurde schon mal so ein bisschen losgefeiert und zum 480. Jubiläum gibt es in diesem Jahr auch Neues im Programm, unter anderem einen Correfoc, also einen Feuerlauf. Es gibt eine Drohnenshow und ein Konzert von David Otero. Gefeiert wird noch ziemlich lange bis Ende Oktober über insgesamt 4 Wochenenden lang. 480 Jahre, das kann man ja auch schon mal richtig feiern.
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0: Auch kaum Wolken, aber ziemlich frisch mit 8 Grad in Wien. Wir schauen nach Paris, da sind es heute früh 15 Grad, aber es ist ein bisschen grau und auch neblig am Morgen. Und in Lissabon, da heute Morgen schon recht warme 20 Grad mit ein paar Wolken.
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0: 20 Grad gibt's auch schon am frühen Morgen hier auf der Insel. Zum Beispiel in Poreres oder in Porto Cristo, da sind sogar 21 Grad heute früh. Es kann hier und da ein bisschen nebliger sein auf der Insel jetzt am frühen Morgen. Allerdings, das lockert dann so nach und nach auf und dann wartet heute wieder ein wunderbar sonniger Tag auf uns hier auf der Insel. Bis zu 11 Sonnenstunden gibt's heute nur vereinzelt, ziehen mal ein paar Wölkchen vorbei und es bleibt voraussichtlich trocken. Die Regenwahrscheinlichkeit kaum der Rede wert. 10%, sagt der spanische Wetterdienst. Die Top-Temperatur dann heute 32 Grad, also nochmal richtig schön sommerlich warm. Und auch der Inselradio-Wetter-Trend, der sieht ganz gut aus, auch für den Sonntag, morgen dann. Da geht es nochmal hoch auf bis zu 31 Grad Top-Temperatur. Es wird im Großen und Ganzen auch morgen sonnig, wobei vielleicht mal hier und da ein paar mehr Wolken dabei sind. Aber sowohl heute als auch morgen, das wird ein super Strandwochenende auf der Insel.
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2: Im Studio Daniel Bornberg. Wen schickt Deutschland ins Rennen um Olympia? Das entscheiden heute die Mitglieder des Deutschen Olympischen Sportbunds. München und die Region Köln-Rhein-Ruhr stehen noch zur Wahl. Eine Kommission des DOSB hatte beide Bewerbungen ungefähr gleich gut bewertet, mit leichtem Vorteil für München. Berlin hat sich diese Woche aus dem Rennen zurückgezogen. Es geht um die Olympischen Sommerspiele und die Paralympics 2036, 40 oder 44. Die Ukraine soll künftig eigene Patriot-Raketen zur Luftverteidigung herstellen dürfen. US-Präsident Trump hat dafür grünes Licht gegeben, sagt der ukrainische Präsident Zelensky. Mehr von Gisa Weber.
3: Die Ukraine soll von den USA die nötigen Lizenzen für die Produktion bekommen. Bis die Herstellung starten kann, dauert es laut Zelensky allerdings rund 1,5 Jahre. Das Patriot-System schützt Städte und Infrastruktur vor russischen Raketen. Die Systeme und Raketen fehlen der Ukraine aktuell. Zuletzt hatte Russland seine Luftangriffe wieder verstärkt. Mehrere Menschen in der Ukraine wurden dabei getötet, darunter auch ein Jugendlicher.
2: Mit einem bundesweiten Aktionstag will der Deutsche Gewerkschaftsbund heute gegen Sozialkürzungen mobil machen. In 15 Großstädten gibt's Demos. Der DGB stellt sich gegen die Reformen der Bundesregierung und fordert stattdessen eine nachhaltige Wachstumsagenda. Bei seinem Frankreich-Besuch feiert Papst Leo heute eine riesige Messe in Paris. Etwa 600.000 Teilnehmer werden erwartet. Sie werden sich vom Place de la Concorde über die gesamte Länge des Prachtboulevards Champs-Élysées und über den Triumphbogen hinaus verteilen. Dem Serienmeister der letzten Jahre drohen in der Premier League harte Strafen. Manchester City ist laut Medien wegen Verstößen gegen die Finanzregeln in fast allen der über 100 Anklagepunkte schuldig gesprochen worden. Man City droht ein Punktabzug oder im schlimmsten Fall sogar der Zwangsabstieg.
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0: Geht's schon? Können Sie die Augen schon einigermaßen aufmachen? Wenn nicht, ist ja irgendwie auch egal. Hauptsache Hören funktioniert, das ist ja fürs Radio am wichtigsten. Ich wünsche Ihnen einen wunderschönen Start heute rein ins Wochenende. Lena Bernauer hier, es ist 7.02 Uhr gerade mal. Da dürfen, glaube ich, auch die Augenlider noch ein bisschen auf Halbmast hängen. Vielleicht öffnen Sie sich gleich ein paar Millimeter mehr mit Musik von Kamrad. I believe.

683-500-100. Das ist die Inselradio Studio WhatsApp, unter der Sie hier eben direkt im Studio landen bei mir, so wie Inselradio-Hörer Klaus. Der hat gerade eben geschrieben, nachdem ich gesagt habe, ja, vielleicht sind die Augen noch nicht ganz so offen, früh am Samstagmorgen um 7:15. Bei Klaus offensichtlich ist es aber nicht der Fall. Schreibt nämlich, guten Morgen, meine Augen und Ohren sind topfit, bin schon seit 5:30 wach, schon gefrühstückt und gleich geht's aufs Rad auf Tramontana Tour LG aus Port Poyenza. Das sind mal die ganz Fitten hier heute Morgen, so wie Klaus. Das Wochenende gleich schon mal mit einer schönen Tour auf dem Fahrrad starten. Ein absolutes Träumchen. Und ich weiß nicht, ob Klaus das jetzt auch wirklich vorhat, dann auch den Sonnenaufgang mitzunehmen. Aber das würde eigentlich Sinn machen. Sonnenaufgang ist heute nämlich in einer halben Stunde. Das ist ziemlich genau 7:40 Uhr.

0: Rein geht's ins Wochenende um 7.16 Uhr. Hier ist das Inselradio und zum ersten Schlückchen Kaffee und zum ersten Biss in den Toast gibt's von uns gleich Musik von The Weeknd. Dancing in the Flames hören Sie gleich noch vor 7:30 bei uns.
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Einen wunderschönen Start rein ins Wochenende. Hier ist das Inselradio um 7.27 Uhr und im Stadtteil Peregarau, da duftet es heute und auch morgen ganz fantastisch. Und zwar nach Frittiertem, nach Gebratenem, einfach nach leckerem Essen. Was da an diesem Wochenende los ist in Peregarau, das ist gleich Thema bei uns in den Inselradio Lokalnachrichten mit Marisa Challas heute nach einem Song um 7:30 Uhr.

0: Es ist 7:30.
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2: Mit Marisa Challas. Schönen guten Morgen. Ein bisschen Ensaladilla Russa, ein paar Croquettas und frites Maiocchi. Rund um den Mercat de Perigao in Palma findet heute und morgen die Fira del Variat statt. Paquita Bonin ist die Präsidentin des Mercat Perigao und hat uns mal erklärt, was dahinter steckt.
3: Ein Variat ist ein bunter Mix aus Tapas, da landet von allem ein bisschen auf dem Teller und die verschiedenen Geschmäcker kommen so zusammen. Für uns ist es ein typisch mallorquinisches Gericht und wer es noch nicht kennt, kommt heute einfach vorbei und probiert's. Und wer dabei auf den Geschmack gekommen ist, der schaut morgen gleich nochmal vorbei.
2: Insgesamt 13 Stände mit verschiedenen Varianten des typisch mallorquinischen Probiertellers sind rund um den Perigao-Markt aufgebaut. Und es gibt auch noch Live-Musik. Los geht es heute um 19 Uhr. Morgen läuft die Fiera dann von 9 Uhr morgens bis 23 Uhr. Tragischer Vorfall an der Playa de Moro auf Mallorca. Ein 85-jähriger deutscher Urlauber ist gestern nach einem medizinischen Notfall im Wasser gestorben. Seine Frau bemerkte zunächst, dass er Schwierigkeiten hatte, aus dem Wasser zu kommen. Kurz darauf trieb der Mann im Wasser. Trotz Wiederbelebungsversuchen starb der Mann noch am Strand. Nach Angaben der Angehörigen hatte er bereits Herzprobleme. In Palma wird heute erneut gegen die Pferdekutschen demonstriert. Mehrere Tierschutzorganisationen haben für 11 Uhr zu einer Kundgebung vor der Kathedrale aufgerufen. Sie fordern, dass die Stadt den angekündigten Umstieg auf Elektrofahrzeuge mit einem festen Zeitplan umsetzt. Außerdem verlangen sie klare Regeln und einen Plan dafür, wo die Pferde künftig untergebracht werden sollen.
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2: Heute am Samstag wird's nochmal sehr sonnig hier auf der Insel mit bis zu 11 Sonnenstunden. Die Top-Temperatur 32 Grad und die Regenwahrscheinlichkeit, die beträgt nur 10%.
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4: Herausgegeben vom spanischen Wetterdienst AEMET für die Küsten Mallorcas. Im Nordwesten und Nordosten Mallorcas weht der Wind aus Nord bis Nordost schwach bis mäßig. Dazu gibt es leicht bewegte bis mäßig bewegte See. Im Osten dreht der Wind zunächst auf schwach bis mäßig und frischt dann auf. Im Süden dreht West- bis Südwestwind auf Ost und bleibt überwiegend schwach bis mäßig. Am Nachmittag örtlich aus Süd, dort bleibt die See leicht bewegt. Und die Temperatur des Mittelmeers rund um Mallorca liegt aktuell im Schnitt bei 27 Grad.
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5: Milchschaum und dann vielleicht noch ein bisschen Kakaopulver obendrauf. Heute darf es gerne ein bisschen aufwendiger sein beim Morgenkaffee. Es ist ja immerhin Wochenende. Starten Sie gut rein in den Samstag. 7:34 Uhr ist es jetzt.

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0: 7:39 Uhr, hier ist das Inselradio am Samstag. Schönen guten Morgen und es ist nicht mehr lange, in der Nacht von Sonntag auf Montag werden ein paar der wichtigsten Musikpreise verliehen, und zwar die MTV Video Music Awards. Und wer ist da ganz vorne mit dabei bei den Nominierungen? Natürlich Taylor Swift. Ist mit 9 Nominierungen dabei und ist sowieso jetzt schon die meistprämierte Künstlerin in der ganzen Geschichte der MTV Video Music Awards. Sie hören Taylor Swift gleich bei uns mit I Knew It, I Knew You, noch vor 8.
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Wunderschönen guten Morgen. Hier ist das Inselradio am Samstag. Und diese ganz übermäßig heißen Tage, die haben wir jetzt hinter uns gelassen hier auf der Insel. Die Temperaturen jetzt im September und später auch im Oktober, die sind nicht mehr ganz so hoch wie im August. Das heißt, jetzt geht's auch wieder los an den Wochenenden, dass eine Sportveranstaltung nach der anderen ansteht. Wir machen mal einen kurzen Überblick für heute. Sie haben es vielleicht schon in den Lokalnachrichten bei uns gehört. In Palma ist heute Abend ein Nachtlauf. Da gibt's vereinzelte Sperrungen und Busumleitungen in der Stadt. Und dann ist heute auch noch ein Radrennen. Das startet und endet in Alaró am Rande der Tramuntana. Die Strecke, die führt dann aber über Bini Salem, Inca, Buñola und auch bis in die Inselmitte über Senseis und Algaida. Zieht natürlich entsprechend Straßensperrungen für alle mit sich, die mit dem Auto unterwegs sind. Dann ist auch noch eine Autorallye. Das ist vor allem wichtig für Sie zu wissen, wenn Sie heute planen, in der Tramuntana unterwegs zu sein, sei es mit dem Fahrrad oder Auto. Die wunderschöne Panoramastraße MA10 nämlich, die ist heute stellenweise, zeitweise gesperrt aufgrund der Autorallye. Zum Beispiel von Soya nach Deja, dann auch zwischen Valdemossa und Andratx. Aber wie gesagt, das ist dann immer zeitlich begrenzt für eine gewisse Zeit, bis die ganzen Autos durch sind. Trotzdem rechnen Sie heute damit, dass Sie auch einfach mal plötzlich vor einer Straßensperrung stehen heute auf der Insel.

0: In der Schweiz dann meist wolkenlos, 7 Grad messen wir in Zürich und in Österreich heute Morgen vielleicht hier und da ein bisschen Nebel, sonst aber auch keine Wolken, 9 Grad sind es in Wien. Wir schauen noch nach Paris, da ein bisschen neblig heute Morgen und auch bedeckt bei 16 Grad, Stockholm regnet bei 12 Grad.
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0: Ach, mal wieder richtig schön durchlüften. Das geht jetzt nach dem ganz heißen Sommer auch wieder ganz wunderbar am Morgen bei 17 Grad in Bini Salem oder auch bei 19 Grad in Kampikafort. Tagsüber wird es dann natürlich wieder richtig schön spätsommerlich warm mit einer Top-Temperatur von 32 Grad heute auf der Insel. Dazu gibt's Sonne pur, blauen Himmel, bis zu 11 Sonnenstunden insgesamt. Und wenn überhaupt, dann sind mal so ein paar vereinzelte Wölkchen am Himmel zu sehen. Es bleibt aber voraussichtlich trocken bei einer Regenwahrscheinlichkeit von 10%, sagt der Spanische Wetterdienst. Und der Inselradio Wettertrend, der sieht auch super aus. Für morgen Sonntag, da wird es auch wieder heiß mit bis zu 31 Grad. Es bleibt voraussichtlich auch wieder trocken. Morgen sind allerdings vielleicht so ein paar mehr Wölkchen dabei, die mal über die Insel ziehen.
1: 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Es ist 8 Uhr. 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
2: Im Studio Daniel Wornberg. Mit einem bundesweiten Aktionstag will der Deutsche Gewerkschaftsbund heute gegen die geplanten Sozialreformen mobil machen. In 15 Großstädten gibt's Demos, darunter Berlin, Hamburg, Kiel, Leipzig, Magdeburg, Erfurt und Stuttgart. DGB-Chefin Jasmin Fahimi ist zwar grundsätzlich für Reformen, aber gegen reine Sparmaßnahmen und Kürzungen. Sie sagte im ZDF:
3: Vor allem geht es aber darum, dass wir unsere Arbeitsplätze erhalten, dass wir innovative Standorte nach vorne bringen und dafür brauchen wir einen starken EU-Binnenmarkt, und Verunsicherung der Beschäftigten heißt auch Verunsicherung der Kaufkraft. Das ist also auch ökonomisch Unsinn.
2: Aus einem Vierkampf ist ein Duell geworden. Heute entscheidet sich, wen Deutschland ins Rennen um Olympia schickt. Als leichter Favorit gilt die Bewerbung aus München, Colin Mock.
4: Ja, die war von einer Kommission des Deutschen Olympischen Sportbunds als geeignetster eingestuft worden, aber nur ganz knapp vorm Konkurrenten, dem Verbund Köln-Rhein-Ruhr. Berlin hatte sich nach dieser Bewertung zurückgezogen, Hamburg ist schon länger raus. Gewählt wird von den Mitgliedern des DOSB, das sind Verbände wie der DFB oder der Deutsche Leichtathletikverband. Es geht um die Olympischen und Paralympischen Sommerspiele 2036, 40 und 44.
2: Schon wieder hat sich eine KI selbstständig gemacht. Diesmal sind auch Nutzer direkt betroffen. Laut OpenAI haben KI-Agenten mehr als 50 Bilder von Chat-GPT-Usern veröffentlicht. Die Daten wurden mittlerweile wieder gelöscht. Außerdem sollen KI-Agenten auf Daten von US-Behörden zugegriffen haben. Papamania in Paris. Papst Leo feiert heute eine riesige Messe in der französischen Hauptstadt. Etwa 600.000 Teilnehmer werden erwartet. Sie werden sich vom Place de la Concorde über die gesamte Länge des Prachtboulevards Champs-Élysées und über den Triumphbogen hinaus verteilen. In der Formel 1 steht heute der große Preis von Aserbaidschan an. In Baku startet George Russell von der Pole Position ins Rennen. Sein Mercedes-Teamkollege, WM-Spitzenreiter Kimi Antonelli, landete im Qualifying nur auf Platz 16.
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0: Kurz nach 8 ist es. Wunderschönen Start rein ins Wochenende. Ich bin Lena Bernauer und in den Inselradio Nachrichten ist heute Marisa Challas.
5: Guten Morgen, hi.
0: Und falls Sie gerade am Frühstückstisch sitzen vorm Radio und sich überlegen, na, was mache ich denn heute, was ist denn jetzt der Plan, was können wir auf der Insel unternehmen? Marisa hat gestern einen tollen Ausflug gemacht. Das ist quasi schon der perfekt vorgefertigte Ausflugstag.
5: Ja, absolut. Ich bin immer noch total am Schwärmen. Ich war nämlich gestern an der Cala Mesquida und ich bin ja, ach, ich finde es so, so schön. Das Wasser war glasklar, man hat die ganzen Fische gesehen. Es ist toll. So schön weitläufig. Also, man kann noch wunderbar da baden gehen.
0: Also, Strandtipp schon mal. Cala Mesquida ist ja ganz im Nordosten Mallorcas. Und dann, Marisa, warst du noch essen?
5: Ja, dann waren wir ja auf dem Rückweg. Da kommt man ja auf jeden Fall dran vorbei, Richtung Palma dann. Escruce, das ist so ein typisch mallorquinisches Restaurant. Ist jetzt vielleicht auch nicht für jeden was, aber ich finde es sehr, sehr toll. Und ja, da gibt es so ganz traditionell mallorquinisches Essen, Arrozbrot, was man eben so möchte.
0: Also, wie du sagst, ich finde es auch ganz toll. Es ist aber jetzt, glaube ich, nichts für Sie, wenn Sie nach einem gemütlichen Essen suchen, ja, mit tollem Ausblick. Da geht es eher so zack.

zack zu. E-Mails-Gruße. Aber das also ein super Tipp heute, falls ihr noch überlegen, was mit dem Tag anfangen. Kala Mesquita, dann noch lecker essen gehen. Fertig ist der Samstag auf der Insel.

0: Kurz innehalten beim Marmeladebrötchen schmieren heute Morgen. Es ist nämlich 8.11 Uhr und das heißt, wir wollen ja jetzt nicht, dass Sie verpassen, wie der Tag heute so wird aus Sicht der Sterne.
1: 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Widder.
0: Haben Sie vor einem aufwendigen Projekt keine Scheu? Gut geplant entwickeln Sie ein erfolgreiches Konzept. Energiepegel 90.
2: Stier.
0: Sie stehen unter einer vielversprechenden Sternkonstellation. Vor allem Merkur verheißt Ihnen großes Glück. Energiepegel 100.
2: Zwilling.
0: Unter Mars entfalten Sie einen enormen Tatendrang. Das ist ein gutes Mittel, um Stress abzubauen. Energiepegel 95.
2: Krebs.
0: Hektik bestimmt unter Jupiter den Alltag. Dann sollten Sie sich in der Freizeit besonders viel Ruhe gönnen. Energiepegel 90.
2: Löwe.
0: Mars hält Sie zu großer Sorgfalt an. Erledigen Sie alle Aufgaben jederzeit mit voller Konzentration. Energiepegel 90.
2: Jungfrau.
0: Sportliche Vorsätze sind lobenswert. Lassen Sie den Plänen aber auch Taten folgen, selbst wenn es schlicht ein einfacher Strandspaziergang ist. Energiepegel 90.
2: Waage.
0: Nehmen Sie sich heute Abend nichts Besonderes vor. Lassen Sie sich das Programm von Ihren Lieben gestalten. Energiepegel 90.
2: Skorpion.
0: Sie sind unter Mars allen Anforderungen gewachsen. Diese Gewissheit gibt Ihnen Selbstvertrauen und Zuversicht. Energiepegel 95.
2: Schütze.
0: Bei den Pflichtaufgaben kommt Ihnen Ihre große Erfahrung zugute. Jeder Handgriff sitzt und so leisten Sie Enormes. Energiepegel 100.
2: Steinbock.
0: Sie erwarten in letzter Zeit viel von den Menschen in Ihrem Umfeld. Überdenken Sie dabei Ihre Ansprüche. Energiepegel 85.
2: Wassermann.
0: Merkur und Venus reden Ihnen ins Gewissen. Entschuldigen Sie sich, wenn Sie jemandem gegenüber ungerecht waren. Energiepegel 80.
2: Fische.
0: Nehmen Sie es zunächst hin, wenn Sie bei den Vorgesetzten kein offenes Ohr finden. Warten Sie auf die nächste Chance. Energiepegel 90.
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0: 8:19 Uhr, tollen Start rein ins Wochenende. Hier ist das Inselradio, gleich mit Musik von Maldita Nerea. Das ist eine Band, die ist Anfang der 2000er so richtig bekannt geworden in Spanien. Waren eigentlich so eine lokale Band in der Gegend rund um Murcia, Salamanca. Da haben sie auf Stadtfesten gespielt. Irgendwie sind die Auftritte immer größer geworden. Die Leute haben die Musik geliebt. Und so gab es dann den ersten Plattenvertrag damals für Maldita Nerea. Buena Energía hören Sie gleich bei uns, noch vor 8:30 Uhr.
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Es ist 8.28 Uhr. Wunderschönen guten Morgen. Hier ist das Inselradio am Samstag. Und wenn Sie heute Morgen in Palma unterwegs sind, gemütlich frühstücken oder brunchen, dann wundern Sie sich nicht, wenn es direkt vor der Kathedrale heute Vormittag plötzlich etwas lauter wird. Was da heute los ist, das gleich bei uns in den Inselradio-Lokalnachrichten nach Sarah Larsson und Can't Tame Her.

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1: 8.31 Uhr.
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3: Mit Marisa Challas. Schönen guten Morgen. Ein bisschen Ensaladilla Russa, ein paar Croquetas und Frit Maiocchi. Rund um den Mercat de Perigao in Palma findet heute und morgen die Fira del Variat statt. Paquita Bonin ist die Präsidentin des Mercat Perigao und hat uns mal erklärt, was dahinter steckt.
4: Ein Variat ist ein bunter Mix aus Tapas. Da landet von allem ein bisschen auf dem Teller und die verschiedenen Geschmäcker kommen so zusammen. Für uns ist es ein typisch mallorquinisches Gericht und wer es noch nicht kennt, kommt heute einfach vorbei und probiert's. Und wer dabei auf den Geschmack gekommen ist, der schaut morgen gleich nochmal vorbei.
3: Insgesamt 13 Stände mit verschiedenen Varianten des typisch mallorquinischen Probiertellers sind rund um den Perigao-Markt aufgebaut. Und es gibt auch noch Live-Musik. Los geht es heute um 19 Uhr. Morgen läuft die Fira dann von 9 Uhr morgens bis 23 Uhr. Palma städtischer Leihfahrradservice BC Palma wird weiter ausgebaut. Neu dazu gekommen sind jetzt Stationen im Industriegebiet Son Castello, Sa Indioteria und Son Sardina. Damit ist die dritte Ausbauphase fast abgeschlossen. Noch fehlen unter anderem Stationen in Son Rapinha, Calagamba und Campastilla. Gleichzeitig plant die Stadt bereits die nächste Erweiterung. 230 zusätzliche E-Bikes und 18 neue Stationen, vor allem an der Playa de Palma und am Paseo Maritimo. In Palma wird heute erneut gegen die Pferdekutschen demonstriert. Mehrere Tierschutzorganisationen haben für 11 Uhr zu einer Kundgebung vor der Kathedrale aufgerufen. Sie fordern, dass die Stadt den angekündigten Umstieg auf Elektrofahrzeuge mit einem festen Zeitplan umsetzt. Außerdem verlangen sie klare Regeln und einen Plan dafür, wo die Pferde künftig untergebracht werden sollen.
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3: Heute am Samstag wird's nochmal sehr sonnig hier auf der Insel mit bis zu 11 Sonnenstunden. Die Top-Temperatur 32 Grad und die Regenwahrscheinlichkeit, die beträgt nur 10%.
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1: Samstags ist natürlich immer ein super Tag, um auf den Wochenmarkt zu fahren hier auf der Insel. Zum Beispiel ist in Soja heute ein richtig toller Wochenmarkt, in Alaró, ebenso in Santani natürlich und auch in Campos. Und es gibt noch einen kleinen Extra-Tipp heute und zwar ist heute in der Inselmitte in Sineu ein Second-Hand-Markt. Da gibt's Klamotten, Schallplatten, Deko, Bücher an über 40 Ständen. Live-Musik ist auch noch dabei. Richtig schön gemacht, der Second-Hand-Markt in Sineu heute von 10 bis 14 Uhr.
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1: Heute ist ja der 26. September und es ist ja fast unglaublich, aber noch immer ist es ja möglich, draußen zu frühstücken hier auf der Insel, auf der Terrasse. Es ist definitiv warm genug schon jetzt, fast überall auf der Insel, über 20 Grad. Ist das nicht fantastisch, dass doch mal ein September wie uns gefällt? Haben Sie einen tollen Start rein in den Tag heute. Es ist jetzt 8.35 Uhr. Guten Morgen!

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2: Es ist 8.42 Uhr. Schönen guten Morgen. Gleich hören Sie bei uns zum Wachwerden heute Morgen Harry Styles, der ja übrigens im kommenden Sommer nach Spanien kommt für Konzerte. Spielt gleich 3 Konzerte im Juli und August in Madrid auf dem Festland. Das ist ein Riesending, sind schon jetzt alle ganz scharf auf Tickets. Sie hören ihn jetzt aber erstmal gleich bei uns mit American Girls noch vor 9.
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0: 8.50 Uhr ist es. Guten Morgen.
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0: Ja, das ist heute natürlich ein super Strandtag auf der Insel, aber es gibt auch so viel zu unternehmen, was nichts mit Baden zu tun hat. Zum Beispiel ist heute in Marachi der Rattermarket. Ich persönlich bin ja ganz großer Fan vom Rattermarket. Das ist ein wunderbarer Markt, um sich selbst was Schönes zu kaufen oder vielleicht auch noch ein schönes Mitbringsel zu finden. Da sind nämlich vor allem kleine, unabhängige Marken hier von der Insel vor Ort und verkaufen an einzelnen Ständen ihre Produkte. Das ist ganz oft Kunsthandwerk, Schmuck, Mode, Kerzen, Deko. Alles, was Sie sich nur vorstellen können. Dazu gibt es auch noch ein richtig schönes Programm. Heute Live-Musik, Kinderschminken, Workshops, Zirkuseinlagen. Also wirklich ein ganz tolles Event heute in Marachi beim Rattermarket. Und ist auch kein Problem, hungrig hinzugehen. Es sind auch Foodtrucks vor Ort. Der Rattermarket, der startet heute um 11 Uhr auf dem Gelände der Destillerie Bodegas Suau in Marachi. Kommen Sie auch ganz gut hin mit der Bahn zum Beispiel von Palma aus. Und der Rattermarket geht dann bis heute Abend um 21 Uhr. Nochmal alle Infos zum Nachlesen zu diesem Event und zu vielen weiteren Sachen, die es jetzt am Wochenende und auch danach auf der Insel zu unternehmen gibt, finden Sie wie immer auf inselradio.com im Eventkalender.
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3: Ein Morgenspaziergang in der Sonne, wenn auch warm eingepackt, das geht heute Morgen bei Ihnen in Deutschland. Bei jeweils 10 Grad in Stuttgart und in München bei komplett klarem Himmel. Auch in Frankfurt heute Morgen Sonne pur bei 8 Grad, genauso in Leipzig und Berlin bei jeweils 10 Grad. Bisschen bewölkter ist dann schon in Düsseldorf bei 14 Grad, hier kommt die Sonne aber doch noch einigermaßen durch. In Hamburg sind es 12 Grad, hier ziemlich grau und es kann auch ein bisschen regnen. Wir schauen nach Österreich, da heute Morgen auch meist wolkenlos, hier und da vielleicht ein bisschen Nebel. 12 Grad sind es aber heute Morgen in Wien und in Zürich heute auch fast überall klarer Himmel. Sonnige 9 Grad gibt es heute Morgen in Zürich. Wir schauen noch nach London, dort Sonne und Wolken im Wechsel heute bei 12 Grad und in Athen, da regnet es bei 16 Grad.
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3: Auf der Insel geht's schon mit viel Sonne rein ins Wochenende. Wir messen auch jetzt schon in Jukmajor 22 Grad.

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1: Im Studio Daniel Bornberg. Die SPD droht offenbar damit, die geplante Pflegereform im Kabinett zu blockieren. Laut ARD Hauptstadtstudio lehnt sie Leistungskürzungen ab und fordert weitere Verhandlungen mit der Union. Gisa Weber berichtet.
2: SPD-Generalsekretär Klüssendorf warnt demnach vor massiven Kürzungen für Pflegebedürftige und Angehörige. Seine Partei fordert stattdessen einen Deckel für die selbstgetragenen Pflegekosten. Damit sollen Familien finanziell entlastet werden. Für Montag sind den Angaben zufolge weitere Gespräche geplant. Gesundheitsminister Linnemann will seinen Gesetzentwurf am Mittwoch ins Kabinett bringen.
1: Der Deutsche Gewerkschaftsbund will heute bundesweit Zeichen setzen. Bei einem Aktionstag soll gegen die von der Regierung geplanten Sozialreformen demonstriert werden. In 15 Großstädten sind Kundgebungen geplant, von Hamburg über Berlin und Leipzig bis Stuttgart. Heute entscheidet sich, wen Deutschland ins Rennen um Olympia schickt. München und die Region Köln-Rhein-Ruhr sind noch im Rennen. Als leichter Favorit gilt München. Berlin hatte die Bewerbung diese Woche zurückgezogen. Es geht um die Olympischen Sommerspiele 2036, 40 oder 44. Die Erwartungen an den Tankrabatt sind hoch. Um bis zu 17 Cent pro Liter sollen Benzin und Diesel ab Oktober günstiger werden. Der ADAC fordert, der Bund muss dafür sorgen, dass die Steuersenkung wirklich in voller Höhe bei den Bürgern ankommt. Sprecher Falk Vorhoff sagt außerdem,
3: die Voraussetzungen für zusätzliche Optionen der Politik zu schaffen, um künftig schneller reagieren zu können. Direktzahlungen an die Bürgerinnen und Bürger können dabei ein wichtiger Baustein sein. Die kommen gezielt bei den Menschen ein und hier ist es notwendig, die Voraussetzungen dafür zu schaffen.
1: Bei seinem Frankreich-Besuch feiert Papst Leo heute eine riesige Messe in Paris. Etwa 600.000 Teilnehmer werden erwartet. Sie werden sich vom Place de la Concorde über die gesamte Länge des Prachtboulevards Champs-Élysées und über den Triumphbogen hinaus verteilen. Und noch zur Formel 1. Da steigt heute der große Preis von Aserbaidschan. Von der Pole Position startet in Baku George Russell im Mercedes. Die Startplätze 2 und 3 sicherten sich Charles Leclerc im Ferrari und Oscar Piastri im McLaren.
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4: Endlich wieder zu Hause. Das Gefühl kennen Sie auch, oder? Wenn Sie endlich wieder hier auf der Insel ankommen. Ich habe das erst gestern wieder bei jemandem auf Instagram, war das glaube ich, gesehen. Foto noch aus dem Flugzeugfenster raus und dann dazu geschrieben, endlich zu Hause. Jetzt will ich aber mal von Ihnen genauer wissen heute Morgen, wo genau auf Mallorca fühlt es sich denn für Sie nach zu Hause an? Ist es ein bestimmter Ort? Ist es vielleicht ein Hotel, in das Sie seit Jahren fahren? WhatsApp an unsere Studiennummer. Nachricht oder Sprachnachricht 683 500 100.

0: Hier fühlt es sich einfach an wie zu Hause. Das ist doch das Gefühl, das kennen wir alle hier auf der Insel. Und meist ist es ja an einem ganz bestimmten Ort hier auf Mallorca. Und wir vom Inselradio wollen heute Morgen von Ihnen wissen, wo genau ist das denn? Und ich merke schon, Sie alle haben irgendwo diesen einen bestimmten Fleck hier auf der Insel, wo es sich einfach anfühlt, als wäre das ein Teil von Ihnen. Inselradio-Hörerin Maren zum Beispiel hat sich gemeldet an unsere Studio-WhatsApp 683-500-100. Und Maren hat uns dann auch direkt gesagt, wo sie sich zu Hause fühlt hier auf Mallorca.
1: Colonia de San Jordi. Ich fliege seit 2011 hin, als ich das erste Mal da war. Und ich war sofort in diesen kleinen, süßen Ort schockverliebt. Also für mich ist das der schönste Ort.
0: Sehr schön. Und außerdem haben sich noch gemeldet, Gisela und Wilfried haben auch geschrieben an unsere Studio-WhatsApp, sind heute Abend wieder zurück in unserem Zweitzuhause in Puig de Dos bei diesem tollen Wetter. Wir freuen uns. Das glaube ich aber. Wie ist es bei Ihnen? Was ist der Ort hier auf Mallorca, der sich für Sie einfach immer, wenn Sie da sind, anfühlt, als würden Sie nach Hause kommen? Kann ein Ort sein, vielleicht aber auch ein Strand, auch das ist möglich. Schicken Sie es uns durch an die Studio-WhatsApp 683 500 100. We'll be right back.

0: 9:17 Uhr, hier ist das Inselradio am Samstag. Gleich mit Musik von Alex Warren. The angels up in the clouds are jealous knowing we found something so wild. Alex Warren ist übrigens nicht nur ein sehr guter Musiker, sondern fährt auch sehr gut Skateboard. Hatte mal einen eigenen YouTube-Kanal mit Skateboard-Videos. Irgendwann hat er den dann umgewandelt in einen Musikkanal. Bei uns hören Sie ihn gleich mit Ordinary noch vor 9:30 Uhr.
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Es ist 9.27 Uhr. Einen wunderschönen Start rein ins Wochenende. Hier ist das Inselradio. Und wenn Sie heute Abend einen Tisch reserviert haben in Palma und danach da noch planen, ein bisschen durch die Stadt zu schlendern, dann rechnen Sie damit, dass plötzlich an Ihnen ganz, ganz viele Menschen vorbei rennen. Was heute Abend in Palma los ist, gleich in den Lokalnachrichten bei uns um 9:30 Uhr nach einem Song.

0: Es ist 9:30.
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2: Mit Marisa Challas. Schönen guten Morgen. Ein bisschen Ensaladilla Russa, ein paar Croquetas und Frit Majocchi. Rund um den Mercat de Perigao in Palma findet heute und morgen die Fira del Variat statt. Paquita Bonin ist die Präsidentin des Mercat Perigao und hat uns mal erklärt, was dahinter steckt.
3: Ein Variat ist ein bunter Mix aus Tapas. Da landet von allem ein bisschen auf dem Teller und die verschiedenen Geschmäcker kommen so zusammen. Für uns ist es ein typisch mallorquinisches Gericht und wer es noch nicht kennt, kommt heute einfach vorbei und probiert's. Und wer dabei auf den Geschmack gekommen ist, der schaut morgen gleich nochmal vorbei.
2: Insgesamt 13 Stände mit verschiedenen Varianten des typisch mallorquinischen Probiertellers sind rund um den Perigao-Markt aufgebaut. Und es gibt auch noch Live-Musik. Los geht es heute um 19 Uhr. Morgen läuft die Fira dann von 9 Uhr morgens bis 23 Uhr. Szenen wie aus einem Actionfilm. Gestern Nachmittag ist am Paseo Maritimo in Palma ein brennendes Auto über die Straße gerollt. Der Fahrer hatte den Wagen offenbar verlassen, nachdem er Feuer gefangen hatte. Zuvor soll er noch die Handbremse angezogen haben. Kurz danach setzte sich das Auto an der Avenida Argentina aber trotzdem von selbst in Bewegung. Es überquerte alle 6 Fahrspuren und prallte schließlich gegen eine Mauer. Verletzt wurde nach bisherigen Angaben niemand. Die Polizei sucht jetzt nach dem Fahrer. In Palma müssen Autofahrer und Busfahrgäste heute gleich mit mehreren Sperrungen rechnen. Wegen der Fira del Variat wird der Verkehr rund um die Plaza Perigao ab 15 Uhr und noch bis Montagmorgen um 4 Uhr gesperrt. Mehrere EMT-Linien sowie der Nachtbus N3 werden umgeleitet. Dazu kommt heute Abend der Nachtlauf rund um Palmas Altstadt. Zwischen etwa 19 Uhr und 23 Uhr gibt es Sperrungen im Bereich der Avenida Antoni Maura und des Parc de la Mar. Wichtig, die Buslinie 25 fährt in dieser Zeit eine andere Strecke.
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2: Heute am Samstag wird's nochmal sehr sonnig hier auf der Insel mit bis zu 11 Sonnenstunden. Die Top-Temperatur 32 Grad und die Regenwahrscheinlichkeit, die beträgt nur 10%.
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0: Also wenn Sie in der Inselmitte jetzt gerade hoch in den Himmel schauen, dann sehen Sie da wirklich die Flugzeuge wie an der Perlenschnur, wie sie da gerade starten und landen hier auf der Insel. Es ist viel los heute mit 962 Starts und Landungen am Flughafen Palma. Heute Morgen läuft alles soweit noch nach Plan. Es gibt, wenn überhaupt, kleinere Verspätungen. Die durchschnittliche Verspätung liegt am Flughafen Palma bei im Schnitt 11 Minuten.
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0: Egal wie lange es her ist, wenn Sie wieder da sind, dann fühlt es sich einfach vertraut an. Sie wissen, wo was ist. Sie denken sich, oh ja, so ist es, nach Hause zu kommen. Wir suchen heute Morgen Ihre Orte auf Mallorca, wo Sie sich zu Hause fühlen. Und Inselradio-Hörerin Bianca hat sich gemeldet, war ganz früher als Kind auch oft zum Urlaub machen in Cala Figuera. Dann aber Anfang der 2000er hat Bianca mal mit ihrer Familie woanders Urlaub gemacht. Und das war dann ein Ort, der hat sich in die Herzen der ganzen Familie gespielt.
4: Wir fanden dann ein familiengeführtes kleines Hotel am Palmyra-Strand. Und von da ab ist unsere Familie Pagera infiziert. Meine Eltern sind mittlerweile, ich glaube, das 14., 15. Mal dort. Und dort ist es wirklich auch, nach Hause zu kommen.
0: Ja, und was ist es bei Ihnen? Welcher Ort auf Mallorca fühlt sich nach Zuhause an? Ist es vielleicht auch gleich ein ganzes Hotel? Oder ist es vielleicht ein ganz anderer Ort hier auf der Insel? Schicken Sie es uns an die Studio-WhatsApp-Nachricht oder Sprachnachricht 683 500 100.

0: 9.39 Uhr, hier ist das Inselradio am Samstag. Und während Sie gerade alle Einkaufstaschen in den Kofferraum räumen, bevor es abgeht zum Wochenmarkt, gibt's von uns dann gleich für die Autofahrt dazu Musik von Michael Schulte. Lovesick, hören Sie gleich bei uns, noch vor 10.
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0: Wunderschönen guten Morgen, hier ist das Inselradio am Samstag. Es ist 9.50 Uhr und ich bin gerade ein bisschen, ja, einfach platt. Weil sich bei uns Inselradio-Hörer Olaf aus Mönchengladbach gemeldet hat an die 683 500 100. Wir wollen ja heute Morgen von Ihnen wissen, wo es sich für Sie auf der Insel nach zu Hause anfühlt. Ist es ein Ort? Ist es ein Hotel? Ist es ein Strand? Olaf hat so einen besonderen Ort hier auf Mallorca.
1: Ich fliege seit 1986 an die Playa de Palma ins Hotel Tropical. Bin dieses Jahr zum 50. Mal dort gewesen, hatte quasi goldene Hochzeit, habe sehr, sehr viele Freunde dort und an der Playa die Mischung zwischen Action und Ruhe in dem Bereich ist einfach Weltklasse und die Nähe zu Palma und zum Flughafen so oder so.
0: Und jetzt halten Sie sich bitte fest. Olaf hat ja gerade schon gesagt, er war 50 Mal in diesem Hotel. Und sowas habe ich noch nicht gesehen. Olaf hat eine Auszeichnung bekommen. Wirklich. Ich würde es nicht glauben ohne Beweisfoto. Das hat er aber mitgeschickt. Das ist so ein Glaspokal mit einem Text drauf vom Hotel. Und da steht drauf, mit unserer herzlichen Wertschätzung für Olaf, der ein so besonderer Teil der Geschichte des Hotels ist. Vielen Dank für all die schönen Erinnerungen und dafür, dass du unser Hotel zu deinem zweiten Zuhause gemacht hast. Also Olaf hat es tatsächlich schwarz auf weiß, wo sein zweites

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1: Das wird für viele von Ihnen ein super sonniger Samstag heute. Wenn es heute Morgen noch ein bisschen frischer ist, also wenn Sie auf dem Weg zum Markt sind, dann wahrscheinlich noch mit Jacke bei 13 Grad in Stuttgart, 14 Grad in Leipzig und 12 Grad in Frankfurt. Hier aber überall schon super sonnig. Auch in München bei 16 Grad und in Berlin bei 12 Grad. Düsseldorf recht milde, 16 Grad bei Sonne und Wolken. Wo es noch ein bisschen grauer ist, das ist etwas weiter im Norden, an der Nord- und Ostsee und auch in Hamburg mit ein paar Regentropfen bei 13 Grad. In der Schweiz heute sehr sonnig, auch in Zürich bei 14 Grad. Es sind kaum Wolken unterwegs, genauso wenig in Österreich, auch bei 14 Grad in Wien. Wir schauen noch nach Dublin. Dort ähnliche Temperaturen, 13 Grad messen wir hier bei Sonne und Wolken im Wechsel. Und auf dem spanischen Festland in Madrid heute auch Sonne und Wolken bei 19 Grad.
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1: Auf der Insel heute Morgen schon wirklich angenehme Temperaturen, um vielleicht direkt draußen das erste Tässchen Kaffee zu trinken bei 24 Grad in Inca oder sogar schon 26 Grad in Calador. Das geht auch noch ein bisschen weiter hoch. Die Top-Temperatur heute liegt bei 32 Grad. Es gibt bis zu 11 Sonnenstunden und meist ist es wolkenlos, wenn überhaupt. Dann sind nur so ein paar harmlose Wölkchen heute dabei, die über die Insel ziehen. Voraussichtlich bleibt es trocken bei einer Regenwahrscheinlichkeit von 10%. Und der Inselradio-Wetter-Trend sagt, auch morgen am Sonntag wird es nochmal ähnlich mit bis zu 31 Grad Top-Temperatur. Vielleicht sind morgen so ein paar mehr Wolken dabei, die bleiben aber harmlos. Auch morgen ist es voraussichtlich trocken und meist sonnig.
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0: Es geht um die Olympischen und Paralympischen Sommerspiele 2036, 40 und 44.
1: Die SPD droht mit einer Blockade der geplanten Pflegereform. Das berichtet das ARD Hauptstadtstudio. Demnach lehnt die SPD Leistungskürzungen ab und fordert einen Deckel für den Eigenanteil von Pflegebedürftigen. Eigentlich soll die Reform am kommenden Mittwoch durchs Kabinett. Mit einem bundesweiten Aktionstag will der Deutsche Gewerkschaftsbund heute gegen die geplanten Sozialreformen mobil machen. In 15 Großstädten gibt's Demos, darunter Berlin, Hamburg, Kiel, Leipzig, Magdeburg, Erfurt und Stuttgart. DGB-Chefin Jasmin Fahimi ist zwar grundsätzlich für Reformen, aber gegen reine Sparmaßnahmen und Kürzungen. Sie sagte im ZDF:
2: Vor allem geht es aber darum, dass wir unsere Arbeitsplätze erhalten, dass wir innovative Standorte nach vorne bringen, und dafür brauchen wir einen starken EU-Binnenmarkt. Und Verunsicherung der Beschäftigten heißt auch Verunsicherung der Kaufkraft. Das ist also auch ökonomisch Unsinn.
1: Schon wieder hat sich eine KI selbstständig gemacht. Diesmal sind auch Nutzer direkt betroffen. Laut OpenAI haben KI-Agenten mehr als 50 Bilder von Chat-GPT-Usern veröffentlicht. Die Daten wurden mittlerweile wieder gelöscht. Außerdem sollen KI-Agenten auf Daten von US-Behörden zugegriffen haben. In der Formel 1 steht heute der große Preis von Aserbaidschan an. In Baku startet George Russell von der Pole Position ins Rennen. Sein Mercedes-Teamkollege, WM-Spitzenreiter Kimi Antonelli, landete im Qualifying nur auf Platz 16.
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4: Es ist kurz nach 10, haben Sie einen wunderschönen Samstag heute. Ich bin Lena Bernauer und ich glaube, die schönsten Fragen, die Sie stellen, sind die am Frühstückstisch morgens auf Mallorca. An welchen Strand geht's heute? Fahren wir vorher noch auf den Markt? Wo reservieren wir heute Abend einen Tisch zum Essen gehen? So kann doch ein Tag starten, oder?

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0: Schönen guten Morgen, hier ist das Inselradio um 10.08 Uhr und Mallorca ist ja bekannt für tolle Strände und Buchten, für schöne Örtchen, aber eben auch Wein. Und für alle unter Ihnen, die auch mal gerne ein Gläschen Wein hier von der Insel trinken, haben wir ein richtig tolles Event nächste Woche und zwar Wein trifft Herkunft. Das ist am Freitag, also am 2. Oktober, da geht's ins Château Vino della Isla von 17 bis 20 Uhr. Stellen sich da 6 Weingüter hier von der Insel vor. Es gibt natürlich Wein, Tapas, Musik und der Eintritt ist frei. Wichtig ist aber, dass Sie sich anmelden, um auf die Gästeliste zu kommen. Das geht über tasting@isla.wine. Und wenn es jetzt zu schnell ging, natürlich gibt's alle Infos auch nochmal zum Nachlesen auf inselradio.com. Bis Sie sich da draufgeklickt haben, stellen wir Ihnen jetzt schon mal eins der Weingüter vor, das am Freitag dann vor Ort sein wird, bei Wein trifft Herkunft.
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1: Wie groß ist eure Anbaufläche?
2: Wir haben angefangen mit 4000 Quadratmetern an unserem Haus, in unserer Finca direkt. Und ja, mittlerweile haben wir 21 Hektar, die wir bepflanzen.
1: Welche Rebsorten stehen dort?
2: Und zurzeit haben wir einen Chardonnay, einen Sauvignon Blanc, einen Blanco Cuvée. Dann haben wir ganz neu einen Süßwein, Pistols. Und dann haben wir noch 4 Rotweine in Barrique, die ganz toll gelungen sind.
1: Wie kam es dazu, dass ihr Wein auf Mallorca herstellt?
2: Letztendlich getraut haben wir uns erst zusammen mit der Firma Weinwert. Ja, die Idee des Besso de Mallorca, das war eigentlich ganz einfach. Wir wollten einen Wein schaffen, der nicht nur nach Mallorca schmeckt, sondern auch ein Gefühl vermittelt.
1: Was macht den Ort, an dem deine Reben wachsen, für dich besonders?
2: Wir haben ja 2 Orte, an denen unser Wein wächst und an dem unsere Reben wachsen. Einmal bei uns in St. Lorenz, rund um unsere Finca. Also das ist einfach ein Ort der Ruhe, wo man mal die Hektik des Alltags hinter sich lassen kann.
1: Was möchtet ihr, dass jemand über euren Wein sagt, nachdem er ihn verkostet hat?
2: Ja, dass man einfach sagt, der schmeckt aber sehr, sehr lecker und man bekommt große Lust auf mehr.
1: Dein Lieblingsplatz auf der Insel, wenn du mal nicht zwischen deinen Reben stehst?
2: Ich muss dann auch dringend mal ans Meer fahren, da bin ich nämlich auch sehr, sehr gerne und bade gerne in so einer kleinen, geträumten Bucht.
1: 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Viva la vida. 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

0: das Inselradio am Samstag. Vielleicht geht's bei Ihnen zu Hause gerade schon ein bisschen hektisch zu. Der Einkaufszettel ist geschrieben, jetzt geht's gleich los in den Supermarkt. Wir bringen mal ein bisschen Entspannung in diesen Samstag. Mit Musik von Anna B. Hawaii. Hören Sie gleich bei uns, noch vor 10:30.
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10.25 Uhr, hier ist das Inselradio am Samstag und an diesem Wochenende ist echt richtig viel los in Palma, in der Innenstadt. Deshalb gibt es auch ein paar Straßensperrungen und auch Busumleitungen. Wo genau und warum überhaupt, das alles gleich in den Inselradio Lokalnachrichten nach einem Song um 10:30 Uhr.

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1: Gleich 10:30.
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3: Mit Marisa Challas. Hallo und schönen guten Tag. In Palma müssen Autofahrer und Busfahrgäste heute gleich mit mehreren Sperrungen rechnen. Wegen der Fira del Variat wird der Verkehr rund um die Plaza Peregrau ab 15 Uhr und noch bis Montagmorgen um 4 Uhr gesperrt. Mehrere EMT-Linien sowie der Nachtbus N3 werden umgeleitet. Dazu kommt heute Abend der Nachtlauf rund um Palmas Altstadt. Zwischen etwa 19 Uhr und 23 Uhr gibt es Sperrungen im Bereich der Avenida Antoni Maura und des Parc de la Mar. Wichtig, die Buslinie 25 fährt in dieser Zeit eine andere Strecke. In Palma wird heute erneut gegen die Pferdekutschen demonstriert. Mehrere Tierschutzorganisationen haben für 11 Uhr zu einer Kundgebung vor der Kathedrale aufgerufen. Sie fordern, dass die Stadt den angekündigten Umstieg auf Elektrofahrzeuge mit einem festen Zeitplan umsetzt. Außerdem verlangen sie klare Regeln und einen Plan dafür, wo die Pferde künftig untergebracht werden sollen. Wenn Sie in der kommenden Woche auf Mallorca Soldaten auf Patrouille sehen, dann nicht wundern. Das spanische Militär ist vom Montag bis Mittwoch in Atar, Jubi, Manacor, Sineo und Santa Margalida unterwegs. Die Soldaten fahren dort tagsüber und auch nachts durch verschiedene Gebiete. Nach Angaben des Militärs geht es darum, Präsenz zu zeigen, die Lage zu beobachten und im Ernstfall schnell reagieren zu können.
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3: Heute ist es wieder schön sonnig mit einer Top-Temperatur von 32 Grad. Die Regenwahrscheinlichkeit 10%.
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4: Samstags sind natürlich immer ein paar sehr schöne Wochenmärkte auf der Insel, zum Beispiel in Alaró, wobei da heute gilt, ein bisschen aufpassen mit der Parkplatzsuche, da ist ja heute auch ein Radrennen. Dann in Soya ist heute Wochenmarkt, in Santani natürlich ein sehr beliebter Markt und kleiner Extra-Tipp heute abseits der Wochenmärkte, in der Inselmitte in Sineu ist heute ein Second-Hand-Markt. Von Klamotten über Schallplatten, Bücher und Deko gibt es da an über 40 Ständen alles, was Second-Hand ist. Auch noch Live-Musik vor Ort, also das ist richtig schön heute. Von 10 bis 14 Uhr ist heute dieser Secondhand-Markt in Sineu.
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4: So, nochmal das Badetuch ausschütteln, Sand rausschütteln und dann wieder zurück in die Badetasche, denn es geht ab an den Strand bei diesem fantastischen Wetter heute auf der Insel. Wir schauen gleich mal, wie es mit den Badebedingungen heute aussieht auf der Insel in einer Viertelstunde in Baywatch.

0: einen tollen Start rein ins Wochenende. Hier ist das Inselradio um 10.38 Uhr. Bei so einem tollen Wetter heute nochmal mit dem Cabrio über die Insel fahren und das im September. Das geht ganz wunderbar. Gleich mit Musik von Holly Humberstone bei uns. To Love Somebody. Hören Sie noch vor 11.
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1: So, wir schauen mal auf die Flaggen heute am Samstagvormittag auf der Insel. Tatsächlich gibt es ein paar gelbe Flaggen, vor allem im Norden und Nordosten Mallorcas. Zum Beispiel an der Playa de Muro an verschiedenen Strandabschnitten heute die gelbe Flagge. An der Cala Torta weht ebenfalls die gelbe Flagge, genauso an der Cala Molins, das ist in Cala San Vicens. Abgesehen davon gibt's aber überwiegend grüne Flaggen, auch im Inselosten, wo sich heute unser Strandtipp befindet. Ist eine Bucht, ich glaube, genau so eine Bucht ist der Grund, warum viele von Ihnen zum Urlaub machen nach Mallorca kommen. Links und rechts Pinienbäume und Felsen, selbst die Bucht, feiner Sand, kristallklares Wasser, es geht schön flach rein. Und trotzdem gibt's alles drumherum, was das Herz begehrt. Restaurants, es gibt auch Liegen am Strand, sogar Safes für Wertsachen. Es geht um die Cala Gran, eine der Buchten in Cala d'Or. Sehr beliebt natürlich, weil drumherum auch viele Hotels sind. Entsprechend ist es dort natürlich auch voll. Das ist immer die Sache bei solchen Buchten, die schön sind, aber auch gut zugänglich. Sie kommen nämlich natürlich mit dem Auto auch gut hin, mit dem Bus ebenso. Und jetzt gerade am Wochenende wird es auf jeden Fall ein bisschen voller an der Cala Gran, aber es lohnt sich. Es wirklich eine sehr, sehr schöne Bucht hier auf der Insel. Aktuelle Wassertemperatur liegt dort im Moment bei 26 Grad.
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2: Na also, das wird doch ein richtig schön sonniger Tag, größtenteils bei Ihnen in Deutschland. In München zum Beispiel sind wir inzwischen bei 19 Grad und strahlend blauem Himmel. In Stuttgart und Frankfurt jeweils 16 Grad, Leipzig 17 Grad, auch hier wolkenlos. Berlin auch viel Sonne bei 15 Grad, Düsseldorf hat es auch ein bisschen aufgelockert bei 17 Grad. Wo sich die Wolken noch ein bisschen hartnäckiger halten, das ist weiter im Norden, an der Nord- und Ostsee und auch in Hamburg bei 14 Grad, da regnet es auch ein bisschen. Wir schauen noch nach Österreich. Dort heute auch Sonne pur. Bei 16 Grad in Wien und auch in der Schweiz heute viel Sonne, kaum Wolken. 17 Grad messen wir in Zürich. Wir schauen noch nach Amsterdam. Da ist ein bisschen grauer bei 16 Grad. Und in Prag ganz viel Sonne und 14 Grad.
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2: Auf der Insel heute auch nochmal ein super Samstag für den Pool oder für den Strand. Wir sind inzwischen schon bei 27 Grad in Palma und in Cap de Peda messen wir 26 Grad. Das geht noch ein bisschen nach oben. Die Top-Temperatur liegt heute bei 32 Grad. Dazu gibt es bis zu 11 Sonnenstunden und wenn überhaupt nur kleinere Wolken, die am Himmel vorbeiziehen. Es bleibt voraussichtlich trocken bei einer Regenwahrscheinlichkeit von 10%, sagt der spanische Wetterdienst. Ansonsten sagt der Inselradio-Wettertrend, dass die Wetterlage jetzt erstmal einigermaßen stabil ist. Auch morgen am Sonntag wird es nochmal sommerlich warm mit bis zu 31 Grad. Es können zwar morgen so ein paar mehr Wolken dabei sein, allerdings dominiert auch morgen nochmal die Sonne auf der Insel.
1: 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Es ist 11 Uhr. 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
3: Im Studio Daniel Bornberg. Wen schickt Deutschland ins Rennen um Olympia? Das entscheiden heute die Mitglieder des Deutschen Olympischen Sportbunds. München und die Region Köln.

0: entlastet werden. Für Montag sind den Angaben zufolge weitere Gespräche geplant. Gesundheitsminister Linnemann will seinen Gesetzentwurf am Mittwoch ins Kabinett bringen.
1: Mit einem bundesweiten Aktionstag will der Deutsche Gewerkschaftsbund heute gegen Sozialkürzungen mobil machen. In 15 Großstädten gibt's Demos. Der DGB stellt sich gegen die Reformen der Bundesregierung und fordert stattdessen eine nachhaltige Wachstumsagenda. Die USA und China wollen eine Art rotes Telefon für KI-Zwischenfälle einrichten. Außerdem haben beide Länder vereinbart, sich stärker über Chancen und Risiken der Technologie auszutauschen. US-Präsident Trump bleibt aber bei seiner Linie, schärfere Regeln für KI-Entwicklung will er nicht. Bei seinem Frankreich-Besuch feiert Papst Leo heute eine riesige Messe in Paris. Etwa 600.000 Teilnehmer werden erwartet. Sie werden sich vom Place de la Concorde über die gesamte Länge des Prachtboulevards Champs-Élysées und über den Triumphbogen hinaus verteilen.
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3: Kurz nach 11 ist es Lena Bernauer hier. Ich wünsche Ihnen einen wunderschönen Samstag heute. Und ich weiß, es klingt jetzt ein bisschen absurd, bei diesem Wetter heute über Weihnachten zu sprechen. Aber wir bekommen ja immer wieder Fragen von Ihnen rein, die Sie schon ein bisschen so im Voraus sich überlegen, weil Sie hier auf der Insel sind. Und so ging das auch jetzt Inselradio-Hörerin Nicole. Die hat sich an unsere Studio-WhatsApp gemeldet, an die 683-500-100.
4: Ich komme mit meiner Tochter im November für 4 Tage nach Palma. Und jetzt wollte ich mal fragen, zum einen, wann die Weihnachtsbeleuchtung eingeschaltet wird. Vielleicht haben wir ja Glück und das ist genau in der Zeit, das wäre mega cool. Und zum anderen wollte ich fragen, wann die Weihnachtsmärkte beginnen.
3: Also für Nicoles Planung und auch Ihre Planung, falls Sie jetzt im Herbst nochmal auf die Insel kommen. Die Weihnachtsbeleuchtung in Palma wird angeknipst am 21. November und rund um dieses Datum starten dann auch die ersten Weihnachtsmärkte.

0: Jedes Jahr landen viele, viele Flüge aus der schönen Stadt Köln am Flughafen Palma. Das sind natürlich aktuell viele an Bord, die noch ein bisschen Sonne tanken wollen im September. Aber zwischen den ganzen Koffern ist auch unbemerkt ein Song mitgereist.
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0: Hinter dem Song steckt der Kölner Produzent Kolter und mit seinem Song Trapped startet er gerade so richtig durch. Und zwar nicht nur in Deutschland, sondern obwohl Kolter aus Deutschland kommt, ist dieser Song jetzt wirklich ein richtiger Hit in Großbritannien geworden. Da ist er schon in den Top 10 der Dance Charts. Dabei war jetzt elektronische Musik nicht immer so das Ding von Kolter. Als Kind hat er erstmal Klavier gespielt, wie viele. Das hat ihm aber gar keinen Spaß gemacht, so wie es auch vielen gegangen ist, gerade an Weihnachten, wenn es dran ging, vor der Familie vorzuspielen. Nach der Schule hat Kolter dann also Grafikdesign studiert und während er das Studium angefangen hat, hat er auch begonnen, Musik zu machen und ein bisschen herumzuexperimentieren. Das war aber auch eine recht schwierige Zeit für ihn, hat er mal erzählt, vor allem finanziell.
2: And I had a little bit of struggle with money when I was.
3: Als ich angefangen habe zu studieren, hatte ich Schwierigkeiten mit dem Geld. Am Ende des Monats war oft keins mehr übrig und dann habe ich den ganzen Tag nur Reis mit Ketchup gegessen. Das war wirklich eine schwierige Zeit.
2: So I know this struggle as well.
0: Ja, von Reis mit Ketchup zu Millionen Hörern. Heute kommt Kolter auf knapp 5 Millionen monatliche Hörer auf Streaming-Plattformen und übrigens legt er auch in Spanien auf, im Oktober zum Beispiel in Barcelona. Sie hören Kolter jetzt bei uns mit Trapped.
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0: Einen wunderschönen Samstag. Hier ist das Inselradio und heute ist in Palma wirklich richtig viel los. Und zwar gibt es deshalb auch ein paar Straßensperrungen bzw. ein paar Busumleitungen. Wo genau, welche Linien betroffen sind und warum das Ganze überhaupt? Gleich in unseren Inselradio Lokalnachrichten um 11:30.
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1: Es ist gleich 11:30.
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3: Mit Marisa Challas. Hallo und schönen guten Tag. In Palma müssen Autofahrer und Busfahrgäste heute gleich mit mehreren Sperrungen rechnen. Wegen der Fira del Variat wird der Verkehr rund um die Plaza Peregrau ab 15 Uhr und noch bis Montagmorgen um 4 Uhr gesperrt. Mehrere EMT-Linien sowie der Nachtbus N3 werden umgeleitet. Dazu kommt heute Abend der Nachtlauf rund um Palmas Altstadt. Zwischen etwa 19 Uhr und 23 Uhr gibt es Sperrungen im Bereich der Avenida Antoni Maura und des Parc de la Mar. Wichtig, die Buslinie 25 fährt in dieser Zeit eine andere Strecke. Die Nationalpolizei hat in Palma eine Frau wegen des Verdachts auf sexuelle Ausbeutung festgenommen. Sie soll Frauen mit falschen Jobangeboten als Masseurinnen angeworben haben. Erst vor Ort erfuhren die Betroffenen laut Polizei, dass es sich um sexuelle Dienstleistungen handelte. Wegen ihrer finanziellen Notlage seien mehrere Frauen zur Prostitution gedrängt worden. Die Verdächtige soll 40% der Einnahmen einbehalten und die Frauen unter anderem mit regelmäßigen Gewichtskontrollen unter Druck gesetzt haben. In Atar auf Mallorca soll die Zahl der Gästebetten nicht weiter steigen. Über einen entsprechenden Vorschlag stimmt der Gemeinderat am Montag ab. Aktuell gibt es in der Gemeinde rund 4.300 offiziell registrierte Gästebetten, die meisten davon in Ferienunterkünften. In der Zukunft soll für jeden Ortsteil festgelegt werden, wie viele Gästebetten dort höchstens erlaubt sind. In besonders stark belasteten Gegenden sollen gar keine neuen mehr dazukommen.
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3: Heute am Samstag mit Sonne pur und insgesamt 11 Sonnenstunden. Die Top-Temperatur 32 Grad und die Regenwahrscheinlichkeit nur 10%.
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1: Drei Kreuzfahrtschiffe liegen heute im Hafen von Palma, und zwar die Aida Cosma, die Marella Explorer und die Norwegian Dawn. Die sind alle schon recht früh heute Morgen in Palma angekommen. Und diese Kreuzfahrtschiffe sehen Sie ja auch. 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
1: Kurz nach 11:30 ist es, haben Sie einen tollen Samstag heute. Vielleicht sind Sie schon im Auto unterwegs. Entweder nach Palma, heute ein bisschen zum Shoppen fahren, vielleicht aber auch natürlich zum Strand bei diesem Wetter heute. Oder Sie sitzen vielleicht auch noch ganz gemütlich am Frühstückstisch und sind heute ein bisschen später aufgestanden. Zu Recht, es ist ja immerhin Wochenende.

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1: Also ich glaube, wir alle kennen das, feiern am Wochenende, da ist dann immer der nächste Tag im Eimer. Da sind sie völlig K.O. vom Feiern, weil es natürlich erst spät losging, dann sind sie erst in den frühen Morgenstunden zu Hause. Der Tag danach, der ist dann wirklich nichts mehr wert. Deshalb ist das Gegenkonzept des Tardeo so toll. Tardeo ist hier auf Mallorca, wenn die Party einfach ein bisschen früher schon startet. So ist das heute in Puerto Portals. Schon um 17 Uhr geht's da heute im Hafen los mit einer richtig tollen Party. Es legen verschiedene DJs auf, es gibt auch ein bisschen was zu essen. Eine richtig schöne Feier heute also in Puerto Portals. Tickets kosten 25 Euro und an Musik gibt's Clubklassiker, Dance, Pop, House. Und wenn es um 17 Uhr losgeht, dann sind sie auch früh wieder zu Hause. Nochmal alle Infos zu diesem Event und zu vielen weiteren finden Sie wie immer online im Eventkalender auf inselradio.com.
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2: Super Tag heute für viele von Ihnen in Deutschland. Für eine Radtour vielleicht oder auch einfach auf der Gartenliege sitzen im Gras und ein bisschen die Sonne genießen. Es ist nämlich wirklich super sonnig und auch mild mit 20 Grad inzwischen in München. 18 Grad sind es in Stuttgart und in Leipzig und es ist wolkenlos. Genauso in Frankfurt bei 17 Grad, in Berlin bei 17 Grad und in Düsseldorf sind es 18 Grad. Hier hat es inzwischen auch weiter aufgelockert. Bisschen bedeckter ist es noch weiter im Norden, an der Nord- und Ostsee kann auch mal ein bisschen regnen. In Hamburg bei 14 Grad, im Moment auch ein bisschen grauer. In Österreich heute sonnig, auch in Wien bei 17 Grad und in der Schweiz ganz ähnlich, viel Sonne, kaum Wolken, 19 Grad messen wir in Zürich. Wir schauen noch nach Helsinki, da ist heute sehr regnerisch bei 14 Grad. Auf dem spanischen Festland in Madrid heute Sonne, Wolken und 23 Grad.
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2: Ein wunderbarer Tag auch nochmal auf der Insel, um irgendwas im Freien zu machen. Irgendeine Sommerbeschäftigung, sei es Strand, sei es Pool, vielleicht nochmal grillen im Garten. Es geht nämlich hoch auf eine Top-Temperatur von 32 Grad heute. Dazu gibt es bis zu 11 Sonnenstunden, wenn überhaupt nur ab und zu mal ein paar Wölkchen, die über die Insel ziehen. Und die Regenwahrscheinlichkeit ist verschwindend gering, liegt bei 10%, sagt der spanische Wetterdienst. Und der Inselradio-Wettertrend, der sieht dann auch so aus, dass die Wetterlage recht stabil ist. Morgen am Sonntag wird es nochmal warm mit bis zu 31 Grad. Es gibt morgen vielleicht noch ein paar dichtere Wolken, die sind aber auch morgen meist harmlos. Also auch morgen überwiegt die Sonne und es soll meist trocken. Bleiben.
1: 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Es ist 12 Uhr. 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
3: Im Studio Daniel Bornberg. Heute entscheidet sich, wen Deutschland ins Rennen um Olympia schickt. Mit der Region Köln-Rhein-Ruhr und München sind noch zwei Kandidaten im Rennen. Als leicht favorisiert gilt die Bewerbung der bayerischen Landeshauptstadt. Colin Mock.
4: Ja, die war von einer Kommission des Deutschen Olympischen Sportbunds als geeignetste eingestuft worden, aber nur ganz knapp vorm Konkurrenten, dem Verbund Köln-Rhein-Ruhr. Berlin hatte sich nach dieser Bewertung zurückgezogen, Hamburg ist schon länger raus. Gewählt wird von den Mitgliedern des DOSB, das sind Verbände wie der DFB oder der Deutsche Leichtathletikverband. Es geht um die Olympischen und Paralympischen Sommerspiele 2036, 40 und 44.
3: Die Rentner in Deutschland können sich offenbar auf ein sattes Rentenplus im kommenden Jahr freuen. Experten rechnen in der Bild-Zeitung mit einem Anstieg um 4,7%. Der Grund: Löhne und Gehälter sind vergleichsweise stark gestiegen. Die USA und China wollen eine Art rotes Telefon für KI-Zwischenfälle einrichten. Außerdem haben beide Länder vereinbart, sich stärker über Chancen und Risiken der Technologie auszutauschen. Mehr von Tim Pritzdrop.
5: UN-Generalsekretär Guterres hatte das vorgeschlagen. US-Präsident Trump hat aber auch schon klar gemacht, dass er keine schärferen Regeln für KI-Entwicklung will. Deutschlands Digitalminister Wildberger hat sich unterdessen für bessere internationale Zusammenarbeit in Sachen KI-Regulierung ausgesprochen. In den Funke-Zeitungen nennt er die Internationalisierung

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1: Machen Sie sich schön heute auf Ihrer Poolliege oder auf der Terrasse Ihrer Ferienfinca oder vielleicht sind Sie auch mit dem Fahrrad unterwegs. Das kann auch auf der Insel heute gut sein. Bei dem Wetter, vielleicht fahren Sie da eine schöne Radstrecke. Von uns gibt's dazu jetzt Musik von Leonie und Callum Scott. Stay. Ich bin Lena Bernauer. Hallöchen.

0: Einen wunderschönen Samstagmittag. Hier ist das Inselradio und ich glaube, viele von Ihnen verbinden mit Mallorca natürlich Sonne, Meer, aber bestimmt auch leckeres Eis. Die Filialen von Eisberg, die haben Sie sicherlich schon mal gesehen. Mit über 40 Standorten sind die auf der Insel inzwischen vertreten. Und vor über 20 Jahren hatte Gründer und Geschäftsführer Carlos Enrique Sanchez die Idee zu Eisberg.
1: Aber wir haben damals schon gesagt, wir müssen auch ein bisschen verrücktere Sachen. Nicht immer nur dasselbe, sondern auch mal so kreativere Eissorten. Zum Beispiel haben wir Schokolade Chili, Ziegenkäse mit Feige. So die 3-4 Eisdielen, die es damals gab, die hatten keine Orangensuppe in ihrem Programm. Und da haben wir gesagt, Orangensuppe, ne, auf Mallorca, why not? Haben gesagt, okay, wir machen das noch ein bisschen mit Hierbabuena, mit Minze und noch ein bisschen Kardamom. Und das war so unser Weg, ne? Nicht nur Schokolade, Vanille, Erdbeer, sondern auch noch, wir sagen immer so Eisberg-Geschmackssorten, ne?
0: Und übrigens genau für dieses Orangensorbet hat die Eismanufaktur sogar eine besondere Auszeichnung bekommen. Dahinter steckt ein Konzept, bei dem Qualität, natürliche Zutaten und eben auch Produkte hier von der Insel eine wichtige Rolle spielen.
1: Alles, was wir hier bekommen können, das setzen wir auch ein. Früchte, alles mögliche, Orangen, Zitronen, Feigen, jetzt ist die Feigensaison, ne? Dann die Melocoton, Aprikose, Wassermelone, also alles, was hier vorhanden ist. Wir haben auch ein Tomateneis in Form eines Pestoseises, sind auch mit mallorquinischen Tomaten. Alles, was wir hier bekommen, das kaufen wir in der Regel hier auch ein.
0: Oh, ich kriege schon richtig Lust auf Eis. Carlos Enrique Sanchez ist übrigens nicht nur Geschäftsführer von Eisberg, sondern auch Botschafter vom Eishandwerk und hat eine wichtige Message.
1: Es lohnt sich immer, in eine gute Eisdiele zu gehen. Kauft nicht so viel Eis im Supermarkt, weil da braucht ihr nur einfach das Etikett zu lesen. Eine Portion Eis, abgesehen, dass da kaum dieser Inhaltsstoffe, die wir eben gesprochen haben, vorhanden sind. Also Milch weniger, Früchte auch eher weniger, Zucker viel. Kalorien, 300 Kilokalorien sind in einer Portion Eis, in Industrieeis im Supermarkt. Wir Handwerker, wir kommen so um die 100 aus. Also abgesehen vom Genuss und ja von der Experience, wie man es so schön heißt.
0: Mehr Informationen zu den Eisdielen gibt es unter www.eisberg-mallorca.com. Yeah.

0: sich einfach und schnell per App ein Fahrrad mieten. Das geht ja in Palma wirklich inzwischen richtig gut mit BC Palma. Und dieser Leihfahrradservice, der wird jetzt noch weiter ausgebaut. Wo es jetzt schon neue Stationen gibt und wo noch welche in Planung sind, das gleich Thema in den Inselradio Lokalnachrichten um 12:30.
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0: Es ist gleich 12:30.
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2: Mit Marisa Challas. Hallo und schönen guten Tag. In Atar auf Mallorca soll die Zahl der Gästebetten nicht weiter steigen. Über einen entsprechenden Vorschlag stimmt der Gemeinderat am Montag ab. Aktuell gibt es in der Gemeinde rund 4.300 offiziell registrierte Gästebetten, die meisten davon in Ferienunterkünften. In der Zukunft soll für jeden Ortsteil festgelegt werden, wie viele Gästebetten dort höchstens erlaubt sind. In besonders stark belasteten Gegenden sollen gar keine neuen mehr dazukommen. Tragischer Vorfall an der Playa de Moro auf Mallorca. Ein 85-jähriger deutscher Urlauber ist gestern nach einem medizinischen Notfall im Wasser gestorben. Seine Frau bemerkte zunächst, dass er Schwierigkeiten hatte, aus dem Wasser zu kommen. Kurz darauf trieb der Mann im Wasser. Trotz Wiederbelebungsversuchen starb der Mann noch am Strand. Nach Angaben der Angehörigen hatte er bereits Herzprobleme. Palmer städtischer Leihfahrradservice BC Palma wird weiter ausgebaut. Neu dazu gekommen sind jetzt Stationen im Industriegebiet Son Castillo, Sa Indioteria und Son Sardina. Damit ist die dritte Ausbauphase fast abgeschlossen. Noch fehlen unter anderem Stationen in Son Rapinha, Calagamba und Campastilla. Gleichzeitig plant die Stadt bereits die nächste Erweiterung. 230 zusätzliche E-Bikes und 18 neue Stationen, vor allem an der Playa de Palma und am Paseo Maritimo.
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2: Heute ist es wieder schön sonnig mit einer Top-Temperatur von 32 Grad. Die Regenwahrscheinlichkeit 10%.
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0: Kurz nach 12:30 ist es, haben Sie einen wunderschönen Samstag heute. Wir haben den 26. September und es ist trotzdem nochmal ein Wochenende, um nochmal am Sommertag 2026 zu arbeiten heute. Sei es bei Ihnen am Pool oder vielleicht auch am Strand heute bei diesem fantastischen Wetter.

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0: Es ist Wochenende, das heißt, es gibt jede Menge Partys auf der Insel. Wo genau? Das jetzt mit Nele Köhler.
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2: Heute heißt es nicht nur tanzen, sondern auch austauschen und connecten. Denn das Event Somos Humanos kommt zurück in den Fitz Club am Paseo Marítimo in Palma. Unter dem Motto, wir sind alle Menschen, wird zu House und Techno gefeiert. Es geht darum, die Musik mit anderen gemeinsam zu genießen. Der niederländische DJ und Produzent Colin sorgt für die richtige Stimmung. Die Party startet um 23.30 Uhr. Tickets kosten 25 Euro. 12 Stunden Musik am Stück. Das bekommen Sie beim großen Summer Closing im Amok Club. House und Tech House legt der DJ Jamie Jones aus Wales heute Abend auf. Das Tolle? Es geht schon um 18 Uhr los. Wer früh anfängt, kommt auch früh ins Bett. Der Amok Club liegt im Gewerbegebiet Son Oms, direkt hinter der Playa de Palma. Vor 19.30 Uhr zahlen Sie nur 20 Euro. Danach kostet der Eintritt 30 Euro. Wer Lust auf gute Laune und Party hat, sollte heute in den BCM-Club gehen. Denn der französische DJ Dombreski bringt positive Energie und Feel-Good-Hits mit nach Magaluf. Mit diesen Sounds verabschieden sie sich vom Sommer und leiten den Herbst ein. Gefeiert wird ab 22 Uhr bis 5 Uhr morgens. Wer vor Mitternacht kommt, zahlt nur 35 Euro. Residenten zahlen sogar nur 20. Alle Infos zu diesen Partys und noch ganz viele mehr finden Sie auf inselradio.com zum Nachlesen.
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0: Schönen Samstag, hier ist das Inselradio, gleich ab 1 mit Klaas Tucholke.
1: Hallo.
0: Und Klaas, du hast ja schon mitbekommen, heute Morgen hatten wir tatsächlich einen Hörer hier bei uns. Mhm. Der hat eine Auszeichnung bekommen vom Hotel, in dem er 50 Mal war zum Urlaub machen.
1: Wahnsinn.
0: Hat dann wie so einen richtigen Award bekommen. Mhm. Jetzt möchte ich mal wissen, Klaas, hast du zu Hause irgendeinen Preis, von dem ich jetzt überrascht wäre, dass du ihn hast?
1: Ja, Hochhalte-Wettbewerb im Fußball in der F-Jugend. Auszeichnung von meinem ehemaligen Trainer, mit dem ich bis heute übrigens noch Doppelkopf spiele, von Manfred Blank. Damals als Kinder, das haben wir die Bambinis genannt, da waren wir keine 7, 8 Jahre alt, musste man den Ball halt hochhalten und ich war halt der am besten den Ball hochhalten konnte. Dann habe ich einen Pokal für bekommen.
0: Du siehst an meinem Gesicht. Das hätte ich jetzt wirklich nicht gedacht, dass du so einen Award zu Hause stehen hast.

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1: Bis zur Mitte Deutschlands meist sonnig. Im Norden und Nordwesten gibt es neben Sonnenschein zum Teil dichte Wolken, aber nur vereinzelt etwas Regen. 17 bis 29 Grad. Die Höchstwerte. In Hamburg haben wir einen Mix aus Sonne und Wolken bei 16 Grad. In Berlin ist es überwiegend sonnig bei 19, genauso wie in Leipzig. Strahlender Sonnenschein bei 20 Grad. In Düsseldorf Sonne und Wolken bei 20. In Frankfurt blauer Himmel bei 20, genauso wie in Stuttgart bei 22 und München bei 21 Grad. Da freuen sich wahrscheinlich ganz, ganz viele, die gerade Richtung Oktoberfest sind, auf dem Weg sind oder schon da sind oder zurückkommen, weil sie zu viel hatten. Naja, wie dem auch sei. In der Schweiz haben wir ebenfalls ganz tolles Wetter. Überwiegend ist es wolkenfrei. In Zürich derzeit ganz viel Sonne bei 22 Grad. Und in Österreich ebenfalls tolles Wetter. Wien, strahlender Sonnenschein bei 19 Grad. In Madrid, spanisches Festland, auch dort überwiegend sonnig bei 27 Grad. Genauso wie in Göteborg bei 16 Grad.
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1: Wir haben auch heute wieder einen sehr sonnigen Tag auf der Insel bei bis zu 11 Sonnenstunden. Insgesamt ziehen nur vereinzelt Wölkchen vorbei und es bleibt voraussichtlich Trockenregenwahrscheinlichkeit 10%. Top-Temperatur heute 32 Grad. In Valdemoss haben wir 28, in Poreres 28 und Sacalobra 26 Grad. Überall strahlender Sonnenschein. Der Inselradio-Wettertrend. Morgen am Sonntag auch nochmal sommerlich warm mit bis zu 31 Grad und im Großen und Ganzen wird es auch wieder sonnig. Allerdings schieben sich morgen schon eher mal Wolken vor die Sonne. Trotzdem soll es morgen voraussichtlich trocken bleiben.
0: 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Es ist 13 Uhr. 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
2: Im Studio Daniel Bornberg. Wen schickt Deutschland ins Rennen um Olympia? Das entscheiden heute die Mitglieder des Deutschen Olympischen Sportbunds. München und die Region Köln-Rhein-Ruhr stehen noch zur Wahl. Eine Kommission des DOSB hatte beide Bewerbungen ungefähr gleich gut bewertet, mit leichtem Vorteil für München. Berlin hat sich diese Woche aus dem Rennen zurückgezogen. Es geht um die Olympischen Sommerspiele und die Paralympics 2036, 40 oder 44. Die SPD droht offenbar damit, die geplante Pflegereform im Kabinett zu blockieren. Laut ARD-Hauptstadtstudio lehnt sie Leistungskürzungen ab und fordert weitere Verhandlungen mit der Union. Gisa Weber berichtet.
3: SPD-Generalsekretär Klüssendorf warnt demnach vor massiven Kürzungen für Pflegebedürftige und Angehörige. Seine Partei fordert stattdessen einen Deckel für die selbstgetragenen Pflegekosten. Damit sollen Familien finanziell entlastet werden. Für Montag sind den Angaben zufolge weitere Gespräche geplant. Gesundheitsminister Linnemann will seinen Gesetzentwurf am Mittwoch ins Kabinett bringen.
2: Die Rentner in Deutschland können sich offenbar auf ein sattes Rentenplus im kommenden Jahr freuen. Experten rechnen in der Bild-Zeitung mit einem Anstieg um 4,7%. Der Grund: Löhne und Gehälter sind vergleichsweise stark gestiegen. Der ADAC fordert von den Mineralölkonzernen, dass der Tankrabatt voll an die Kunden weitergegeben wird. Gestern hatten Bundestag und Bundesrat für die umstrittene Entlastung an den Zapfsäulen gestimmt. Ab nächsten Monat soll Kraftstoff um bis zu 17 Cent pro Liter günstiger werden. ADAC-Sprecher Falk Vorhoff ist dafür, dass die Behörden genau hinschauen sollen.
4: Die Erfahrungen aus dem Mai und Juni belegen ja, dass es oftmals widersprüchlich war, dass die Weitergabe nicht sofort bzw. nicht bei allen Kraftstofforten gleichmäßig erfolgt ist. Und hier ist ein genaues Augenmerk letztendlich darauf zu legen, dass es auch transparent im Prinzip belegt werden kann, inwieweit die Weitergabe erfolgt.
2: Papamania in Paris. Papst Leo feiert heute eine riesige Messe in der französischen Hauptstadt. Etwa 600.000 Teilnehmer werden erwartet. Sie werden sich vom Place de la Concorde über die gesamte Länge des Prachtboulevards Champs-Élysées

0: Der Festa des Verma auf dem Programm um 17 Uhr ziehen nämlich geschmückte Festwagen durch den Ort. Das ist immer ein Riesenspektakel da und Sie können sich vorstellen, was dann auch dort los ist. Ab 17.30 Uhr öffnet dann die Fiera del Vi. Dort können Sie rund um die mallorquinische Weintradition erleben. Und am Abend geht die Feier dann auf der Plaza de Iglesia weiter mit Live-Musik und Party bis in die Nacht. Also Festa des Verma in Binissalem. Ein schönes Weinfest hier bei uns auf der Insel. Heute und morgen vor allen Dingen auch noch. Mehr Infos dazu und zu allen anderen Veranstaltungen, die stattfinden an Ihrem Wochenende, gibt's auf inselradio.com und zwar auf unserer Pinnwand. Mein Name ist Klaas Tucholk. Ich wünsche einen schönen Samstag.
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1: Und da haben wir gleich zwei Jobgesuche im Angebot, und zwar von unseren Freunden vom Robinson. Die suchen nämlich Verstärkung im Bereich Incentives und Meetings. Gesucht werden zwei Mitarbeiter für den Veranstaltungsbereich. Als Incentive- und Meetings-Mitarbeiter unterstützen sie bei der Planung, Organisation und Betreuung von Gruppen, Tagungen und besonderen Events. Außerdem gehört der persönliche Kontakt mit Gästen und die Zusammenarbeit mit verschiedenen Abteilungen zum Job dazu. Zusätzlich wird ein Incentive- und Meetings-Manager gesucht. Hier geht es unter anderem darum, neue Programme zu entwickeln, Kunden zu betreuen und den Bereich Veranstaltungen weiter auszubauen. Beide Stellen sind in Vollzeit bei Robinson. Wenn Sie also gerne organisieren, kommunikativ sind und Spaß dran haben, Gästen besondere Erlebnisse zu ermöglichen, dann finden Sie ausführliche Infos und die Bewerbungsmöglichkeiten in unserer Inselradio-Jobbörse auf inselradio.com.
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mehreren Gemeinden auf Mallorca ist in der kommenden Woche das spanische Militär unterwegs. Wo genau die Soldaten im Einsatz sind, was vor allen Dingen dahinter steckt, das hören Sie gleich in unseren Inserate Mallorca Lokalnachrichten um 13:30.

0: Das Inserat Mallorca wünscht einen fantastisch schön sonnigen Samstag und ein herrliches Wochenende um gleich 13:30.
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3: Mit Marisa Challas. Hallo und schönen guten Tag. In Atar auf Mallorca soll die Zahl der Gästebetten nicht weiter steigen. Über einen entsprechenden Vorschlag stimmt der Gemeinderat am Montag ab. Aktuell gibt es in der Gemeinde rund 4.300 offiziell registrierte Gästebetten, die meisten davon in Ferienunterkünften. In der Zukunft soll für jeden Ortsteil festgelegt werden, wie viele Gästebetten dort höchstens erlaubt sind. In besonders stark belasteten Gegenden sollen gar keine neuen mehr dazukommen. Die Nationalpolizei hat in Palma eine Frau wegen des Verdachts auf sexuelle Ausbeutung festgenommen. Sie soll Frauen mit falschen Jobangeboten als Masseurinnen angeworben haben. Erst vor Ort erfuhren die Betroffenen laut Polizei, dass es sich um sexuelle Dienstleistungen handelte. Wegen ihrer finanziellen Notlage seien mehrere Frauen zur Prostitution gedrängt worden. Die Verdächtige soll 40% der Einnahmen einbehalten und die Frauen unter anderem mit regelmäßigen Gewichtskontrollen unter Druck gesetzt haben. Wenn Sie in der kommenden Woche auf Mallorca Soldaten auf Patrouille sehen, dann nicht wundern. Das spanische Militär ist vom Montag bis Mittwoch in Atar, Jubi, Manacor, Sineo und Santa Margalida unterwegs. Die Soldaten fahren dort tagsüber und auch nachts durch verschiedene Gebiete. Nach Angaben des Militärs geht es darum, Präsenz zu zeigen, die Lage zu beobachten und im Ernstfall schnell reagieren zu können.
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3: Heute am Samstag mit Sonne pur und insgesamt 11 Sonnenstunden. Die Top-Temperatur 32 Grad und die Regenwahrscheinlichkeit nur 10%.
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0: Ja, und das wird selbstverständlich bei diesen Temperaturen am Strand verbracht. Genießen Sie die Zeit, ordentlich nochmal braun werden, bevor es dann Richtung Herbst rübergeht. Gut, offiziell sind wir ja schon drin, aber bei den Temperaturen kann man noch mal ein bisschen Sonne und Sommer fühlen. Klaas Rolke, mein Name, schönen Samstag.

0: Also wenn man heutzutage eine KI über unsere Musikauswahl laufen lassen würde, dann würde die definitiv zum Schluss kommen, ey, das macht ihr doch absichtlich. Also das klingt ja so nach Sommer, Sonne, Meer, Urlaub. Billy Ocean, schon alleine der Name. Und dann Get Out of My Dreams, Get Into My Car, klingt nach einer richtig schönen Tour durchs Tramuntana-Gebirge. Und so klingt dann der Soundtrack. Hört sie gleich hier beim Inselradio Mallorca in voller Länge.
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0: hier und zu unserer Moderatorin Pia Eschenbach.
1: Hallo, wenn man von Porto Pia auf die Autobahn fahren will, dann war da echt ein krasser Unfall. Da sind Sanitäter-Auto komplett Schrott. Irgendwie lag da auch ein Fahrrad auf der Straße. Das ist übel Stau jetzt auch gerade.
0: Ja, danke schön, liebe Pia. Also bitte vorsichtig fahren, wenn nötig, eine Rettungsgasse bilden. Und zwar vom Porto Pia in Richtung Autobahn der MA1 in Richtung Andrasch und Calviaben. Da hat es einen Unfall gegeben.

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1: Rund um Mallorca haben wir sehr gute Badebedingungen. Lediglich im Norden und Nordosten ganz explizit die Bucht von Alcudia, gelbe Flaggen, zum Beispiel der komplette Strand Muro, dann die Cala Torta, Cala Agulla, Cala Murada. Insgesamt haben wir dort in der Region 12 gelbe Flaggen, aber keine roten. Der Rest ist ausschließlich grün. Deshalb geht es direkt rüber in unseren Strandtipp der Stunde und da geht es um die Ecke hier bei uns nach Palma Nova. Das ist so ein Strand, wo sie wirklich alles direkt vor der Nase haben, ist wirklich so. Sie haben feinen Sand, flaches Wasser, jede Menge Restaurants, Bars, Cafés. Der Strand, der liegt zwischen Magaluf und Son Caliu und zieht sich über rund einen Kilometer. Eigentlich sind es mehrere Strandabschnitte, die ineinander übergehen. Besonders praktisch für Familien, das Wasser wird nur langsam tiefer. Dazu gibt es Duschen, Toiletten, Liegen, Sonnenschirme und Rettungsschwimmer. Und das letzte Mal, als ich da gewesen bin, muss man wirklich auch sagen, dass die Liegenpreise dort sehr moderat sind. Also da kann man auch mal sich für den ganzen Tag einbuchen. Auch barrierefreie Zugänge gibt es dort. Palma Nova, also ein ziemlich klassischer Ferienstrand, breit, gut ausgestattet, unkompliziert. Schöne Zusammenfassung. Das ist unser Strandtipp der Stunde. Mehr davon haben wir im Netz auf inselradio.com in unserer Rubrik Baywatch.
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2: Heute ist es vom Süden und Südosten bis zur Mitte Deutschlands meist sonnig. Im Norden und Nordwesten gibt es neben Sonnenschein zum Teil dichtere Wolken, aber nur vereinzelt etwas Regen. 17 bis 29 Grad. In Hamburg haben wir Sonnewolken bei 17. In Berlin strahlenden Sonnenschein bei 21 Grad, genauso wie in Leipzig bei 22. Düsseldorf Sonnewolken bei 21. Frankfurt blauer Himmel bei 22, genauso wie in Stuttgart bei 23 Grad und München bei 23 Grad. Auch in der Schweiz so gut wie gar keine Wolke am Himmel. Zürich ganz viel Sonne bei 24 Grad und auch in Österreich Topwetter, Wien 20 Grad und Sonnenschein. In Athen haben wir Wolken und Regen im Mix bei 22 Grad und London erfreut sich strahlenden Sonnenscheins bei 19 Grad.
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2: Schön sonnig hier bei uns auf der Insel. 11 Sonnenstunden, Regenwahrscheinlichkeit 10%, Top-Temperatur 32 Grad. In Algeida haben wir 28, Porto Cristo 28 und in Alcudia 27 Grad, überall strahlender Sonnenschein. Der Inselradio Wettertrend morgen am Sonntag auch nochmal sommerlich warm mit bis zu 31 Grad und im Großen und Ganzen wird es auch wieder sonnig. Allerdings schieben sich morgen schon mal ein paar Wolken eher vor die Sonne.
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3: Im Studio Imme Kasten. Aus einem Vierkampf ist ein Duell geworden. Heute entscheidet sich, wen Deutschland ins Rennen um Olympia schickt. Als leichter Favorit gilt die Bewerbung aus München, Colin Mock, oder?
4: Ja, die war von einer Kommission des Deutschen Olympischen Sportbunds als geeignetste eingestuft worden, aber nur ganz knapp vorm Konkurrenten, dem Verbund Köln-Rhein-Ruhr. Berlin hatte sich nach dieser Bewertung zurückgezogen, Hamburg ist schon länger raus. Gewählt wird von den Mitgliedern des DOSB, das sind Verbände wie der DFB oder der Deutsche Leichtathletikverband. Es geht um die Olympischen und Paralympischen Sommerspiele 2036, 40 und 44.
3: In mehreren Städten in Deutschland laufen Demos gegen geplante Einschnitte bei Krankenversicherung, Pflege und Rente. Etwa in Hamburg, Berlin, Leipzig und Stuttgart. Dazu hat der Deutsche Gewerkschaftsbund aufgerufen. Unter dem Motto hart verdient wollen die Gewerkschaften sich gegen die Reform der Bundesregierung stellen und ein Zeichen setzen für sichere Jobs, gute Arbeitsbedingungen und den Schutz von Arbeitnehmerrechten. Ausländische Abschlüsse in medizinischen Berufen sollen schneller anerkannt werden. Das fordert die Deutsche Krankenhausgesellschaft. Vorstandschefin Neuemeier sagte der Augsburger Allgemeinen, ohne diese Fachkräfte wäre die Gesundheitsversorgung in Deutschland spürbar eingeschränkt. Digitalminister Wildberger ist für engere internationale Zusammenarbeit in Sachen KI-Regulierung. In den Funkzeitungen nennt er die Atomenergiebehörde als Vorbild. Außerdem will er KI-Firmen stärker in die Pflicht nehmen. Die sollten dafür sorgen, dass ihre Produkte nicht gefährlich werden. Bei seinem Frankreich-Besuch feiert Papst Leo heute eine riesige Messe in Paris. Etwa 600.000 Teilnehmer werden erwartet. Sie werden sich vom Place de la Concorde über die gesamte Länge des Prachtboulevards Champs-Élysées und über den Triumphbogen hinaus verteilen.
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2: Nächste Stunde, nächstes Event hier beim Inselradio Mallorca. Ich schmeiß ja meine ganze Sendung immer wieder Vorschläge in die Runde, was man denn so Schönes machen kann heute am Samstag hier bei uns auf der Insel. Und da geht es zum Beispiel nachher nach Alcudia. Da gibt's große Köpfe, bunte Kostüme und vor allem ganz viel mallorquinische Tradition. Dort ziehen nämlich die sogenannten Regants durch die Stadt. Das sind diese Riesenfiguren, die einfach auf Mallorca zu vielen traditionellen Festen einfach dazugehören. Los geht's um 17.15 Uhr und die Regants werden dann zunächst erstmal aufgestellt und anschließend startet der gemeinsame Umzug quer durch Alcudia. Das also ein nächster Vorschlag, was man heute machen kann in Alcudia. Also die Regants bzw. mallorquinische Tradition, die zelebriert

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2: Warum ist Mallorca Golf-Europameister? Die Insel gehört zu den Top-Golf-Destinationen Europas. Neben der Algarve und der Costa del Sol, also Costa del Sol rund um Marbella. 22 Golfplätze gibt es hier auf dieser Insel. Dazu gibt es einen auf Menorca, einen auf Ibiza. Und auf dieser kleinen Fläche 22 Golfplätze ist schon außergewöhnlich. Jeder Platz erzählt seine eigene Geschichte. Meerblick, Bergkulisse, Blick auf die Tramontana, klassische Parklandkurse etc. Was Mallorca besonders macht, ist die Kombination aus Qualität und Lebensgefühl. Man kann das ganze Jahr hier spielen. Und oftmals ist es so, dass man nach der Runde sitzt man draußen und dann guckt man vielleicht sogar aufs Mittelmeer.
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1: Und sie wachsen weiter und weiter und weiter. BC Palma hat ja bereits neue Stationen in Betrieb. Weitere sollen folgen, wo das Live-Fahrradangebot in Palma als nächstes ausgebaut wird. Das hören Sie gleich in unseren Inserate Mallorca-Lokalnachrichten um 1:01:30.

0: Wir haben es eine Minute vor 3:30.
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2: Mit Marisa Challas. Hallo und schönen guten Tag. Ein bisschen Ensaladilla Russa, ein paar Croquetas und Frit Majocchi. Rund um den Mercat de Perigao in Palma findet heute und morgen die Fira del Variat statt. Paquita Bonin ist die Präsidentin des Mercat Perigao und hat uns mal erklärt, was dahinter steckt.
3: Ein Variat ist ein bunter Mix aus Tapas, da landet von allem ein bisschen auf dem Teller und die verschiedenen Geschmäcker kommen so zusammen. Für uns ist es ein typisch mallorquinisches Gericht und wer es noch nicht kennt, kommt heute einfach vorbei und probiert's. Und wer dabei auf den Geschmack gekommen ist, der schaut morgen gleich nochmal vorbei.
2: Insgesamt 13 Stände mit verschiedenen Varianten des typisch mallorquinischen Probiertellers sind rund um den Perigao-Markt aufgebaut. Und es gibt auch noch Live-Musik. Los geht es heute um 19 Uhr. Morgen läuft die Fira dann von 9 Uhr morgens bis 23 Uhr. Die Nationalpolizei hat in Palma eine Frau wegen des Verdachts auf sexuelle Ausbeutung festgenommen. Sie soll Frauen mit falschen Jobangeboten als Masseurinnen angeworben haben. Erst vor Ort erfuhren die Betroffenen laut Polizei, dass es sich um sexuelle Dienstleistungen handelte. Wegen ihrer finanziellen Notlage seien mehrere Frauen zur Prostitution gedrängt worden. Die Verdächtige soll 40% der Einnahmen einbehalten und die Frauen unter anderem mit regelmäßigen Gewichtskontrollen unter Druck gesetzt haben. Palmas städtischer Leihfahrradservice BC Palma wird weiter ausgebaut. Neu dazu gekommen sind jetzt Stationen im Industriegebiet Son Castillo, Sa Indioteria und Son Sardina. Damit ist die dritte Ausbauphase fast abgeschlossen. Noch fehlen unter anderem Stationen in Son Rapinha, Calagamba und Campastilla. Gleichzeitig plant die Stadt bereits die nächste Erweiterung. 230 zusätzliche E-Bikes und 18 neue Stationen, vor allem an der Playa de Palma und am Paseo Marítimo.
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2: Heute ist es wieder schön sonnig mit einer Top-Temperatur von 32 Grad. Die Regenwahrscheinlichkeit 10%.
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0: Das Outfit der Wahl definitiv so, wie Gott uns erschaffen hat. Also jedenfalls bei den allermeisten, würde ich mal sagen. Vielleicht wird noch eine kurze Hose oder ein Bikini getragen. Aber definitiv viel Haut zu sehen an diesem Samstag. Klasse Folge, mein Name Taylor Swift, gibt's jetzt mit I Knew It.

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4: Gleich mit Musik von Lukas und Felix Hein. Besser bekannt unter dem Pseudonym Fastboy, sind ja deutsche DJ und Produzenten Lukas und Felix Hein. Und die hören wir gleich mit ihrem Song Wave. Hier beim Inselradio Mallorca.
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1: Ob Spätzle, Schnitzel, deutsches Bier oder aber auch spanische Tapas. Die Playa de Palma ist vom Angebot so vielfältig wie kaum eine andere Urlaubsregion hier auf Mallorca. Einer, der diese Entwicklung hautnah miterlebt hat, ist Juan Miguel Ferrer. Er ist der Präsident des Gastronomieverbandes CAEP. Sein Vater Antonio Ferrer, der hat 1979 als einer der ersten an der Playa de Palma eine kleine Kneipe eröffnet.
2: Es gab ein paar Visionäre, einer von denen war mein Vater. Die hat verstanden, dass das Deutsche wollte Mallorca genießen, aber wollte eine gute Tasse von Jakobs Café oder von Chibo, wollte ihre Produkte, wollte essen, ihre Sachen und auch wollte ihr Bier. Dann hat mein Vater in den 1977 angefangen, Verhandlungen zum Bier von Deutschland und vom Fass hier nach Mallorca zu bringen und nach 2 Jahren hat es geschafft.
1: Eher zufällig ist dadurch auch die sogenannte Bierstraße entstanden.
2: Die Bierstraße hat sich gegründet, weil die Laden war so voll drinnen, die sind draußen geblieben und wir haben ihn einfach draußen bedient. Und auf diese organische, spontane Idee ist die Bierstraße angefangen. Und dann sind wir angefangen mit deutscher Musik und auf dieser Zeit waren die alten Hits wie Griechischer Wein und Mona Lisa und so weiter und wir haben da ein paar Kassetten den ganzen Tag gespielt und hinter die andere ist dann die Geschichte.
1: Seit 1979 hat sich einiges verändert und an der Playa de Palma sind immer mehr Lokale hinzugekommen. Das vielfältige Angebot ist auch ein Grund dafür, warum Urlauber seit vielen Jahren immer wieder an die Playa de Palma kommen.
2: Ich denke, die Deutsche fühlt sich total wohl. Hier in Mallorca ist total willkommen. Die Leute kommen und genießen, die kommen mit ihren Familien und die kommen mit ihren Freunden und die kommen 2-3 Mal. Dieser 6 Kilometer Strand gibt so viele Möglichkeiten.
1: Die Playa de Palma ist genau deshalb für viele das beste Mittel gegen Heimweh.
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1: Heute ist es vom Süden und Südosten bis zur Mitte Deutschlands meist sonnig. Im Norden und Nordwesten gibt es neben Sonnenschein zum Teil dichte Wolken, aber nur vereinzelt etwas Regen. 17 bis 29 Grad die Höchstwerte. In Hamburg haben wir Sonne und Wolken im Mix bei 18. Genauso wie in Berlin, wobei da die Sonne dominiert bei 21 Grad. In Leipzig überwiegend sonnig bei 22. In Düsseldorf, da dominieren eher die Wolken bei 21 Grad, aber auch ein bisschen Sonne mit dabei. In Frankfurt Sonne und Wolken bei 23 Grad. In Stuttgart Sonne pur bei 24, genauso wie in München bei 24 Grad. In der Schweiz so gut wie keine Wolke am Himmel. In Zürich haben wir 25 Grad und blauen Himmel und in Österreich sieht es genauso aus. Wien bei 21 Grad und strahlendem Sonnenschein. In Monaco haben wir 25 Grad, überwiegend ist es dort auch sonnig. Und in Dublin Sonne, Wolken gemixt bei 19 Grad.
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1: Mal wieder einen richtig schönen sonnigen Tag verleben wir hier bei uns auf der Insel bei bis zu 11 Sonnenstunden. Insgesamt vom spanischen Wetterdienst angekündigt. Und nur vereinzelt ziehen wir ein paar Wölkchen vom Mittelmeer rauf hier zu uns auf die Insel. Und es bleibt vor allen Dingen so, dass die nichts mit sich mitbringen. Also keine Regentropfen, was ich damit sagen will. Es soll trocken bleiben. Regenwahrscheinlichkeit 10%. Top-Temperatur 32 Grad. Hier in Palma haben wir 30 schon erreicht. Genauso wie in Colonia de San Jordi bei 30 Grad. Und Can Picafort 27 Grad überall. Blauer Himmel, der Inselradio-Wettertrend morgen am Sonntag auch nochmal sommerlich warm mit bis zu 31 Grad in der Spitze und im Großen und Ganzen wird es auch wieder sonnig, allerdings schieben sich morgen auch schon mal mehr Wolken vor die Sonne. Trotzdem soll es auch morgen voraussichtlich trocken bleiben. Die Regenwahrscheinlichkeit, die liegt ebenfalls bei 10%.
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2: Im Studio Imme Kasten. München geht für Deutschland ins Rennen um die Olympischen und Paralympischen Spiele 2036, 40 oder 44. Die bayerische Hauptstadt hat sich bei der Abstimmung in Baden-Baden gegen die Konkurrenz aus Nordrhein-Westfalen durchgesetzt. Sollte München die Spiele tatsächlich bekommen, werden die Segelwettbewerbe wie schon 1972 in Kiel ausgetragen. In mehreren deutschen Großstädten haben rund 175.000 Menschen gegen Sozialabbau demonstriert. Hintergrund sind die Reformpläne der Bundesregierung. Tim Pritztrup dazu.
3: Der DGB hatte zu dem Aktionstag aufgerufen. Gewerkschaftschefin Fahimi kritisiert, dass die Maßnahmen wie das Aus für die Rente mit 63 zulasten der Arbeitnehmer gehen würden. Kritik an dem Aktionstag kommt von den Arbeitgebern. BDA-Chef Kampeter sagte, die Gewerkschaften würden zu fast jeder Veränderung Nein sagen. Demografie, Fachkräftemangel und internationaler Wettbewerb ließen sich aber nicht wegdemonstrieren.
2: Ausländische Abschlüsse in medizinischen Berufen sollen schneller anerkannt werden. Das fordert die Deutsche Krankenhausgesellschaft. Vorstandschefin Neumeier sagte der Augsburger Allgemeinen, ohne diese Fachkräfte wäre die Gesundheitsversorgung in Deutschland spürbar eingeschränkt. Digitalminister Wildberger ist für engere internationale Zusammenarbeit in Sachen KI-Regulierung. In den Funkzeitungen nennt er die Atomenergiebehörde als Vorbild. Außerdem will er KI-Firmen stärker in die Pflicht nehmen. Die sollten dafür sorgen, dass ihre Produkte nicht gefährlich werden. Bei seinem Frankreich-Besuch feiert Papst Leo heute eine riesige Messe in Paris. Tausende strömten bereits in Richtung Place de la Concorde, Prachtboulevard, Champs-Élysées und Triumphbogen. Insgesamt wurden rund 600.000 Menschen erwartet.
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1: So viele Veranstaltungen und Events im Angebot an diesem Samstag, dass ich sie schon fast gar nicht alle unterbekomme in meiner Sendung. Aber trotzdem versuche ich es auf jeden Fall. Und zwar geht es jetzt auf das Touristenfest in Cala Major. Da gibt es nämlich Sommerfeeling zum Saisonabschluss heute Abend. Beim Touristenfest probieren sie nämlich sich ab 19 Uhr auf dem Platz Parc de la Mar verschiedene mallorquinische Tapas. Dazu gibt es Musik und eine wirklich entspannte Atmosphäre direkt am Meer. Das Fest, das läuft noch bis morgen. Am Sonntag, da stehen dann auch unter anderem ein Markt mit lokalen Produkten und ein Feuerwerk auf dem Programm. Also Cala Major heute und morgen noch das Touristenfest. Mehr davon haben wir natürlich noch im Angebot, also was Events und Feste angeht. Und zwar auf unserer Pinnwand auf inselradio.com. Mein Name ist Klaas Rolke. Ich wünsche ein schönes Wochenende. Hallo!

0: Aber wer schon länger auf der Insel lebt, der kennt vielleicht diesen Moment. Klar, Tapas sind absolut großartig, aber jetzt hätte ich doch gerne mal wieder ein richtig gutes Gericht aus der Heimat. Feli und Micha haben ja schon seit Ewigkeiten das Kultlokal Das Deutsche Eck und jetzt gibt es direkt auf der anderen Straßenseite etwas Neues. Das Restaurant Heimatliebe Mallorca hat ganz frisch eröffnet und das schauen wir uns jetzt mal genauer an. Feli, was ist denn der große Unterschied zwischen dem Deutschen Eck und dem neuen Laden der Heimatliebe?
1: Ja, das ist eigentlich leicht erklärt. Die Heimatliebe ist der Ruhepol im Gegensatz zum Deutschen Eck. Hier ist entspannt. Hier kannst du quasi dich vom Deutschen Eck erholen.
0: Ab 11.30 Uhr gibt es dann auch neben dem Frühstück die große Karte. Was steht denn da so drauf? Jetzt mal ein bisschen. Was macht den Mund wässrig?
1: Fängt natürlich an mit Vorspeisen. Gebackenen Camembert oder gebratene Champignons mit hausgemachten Kräuterrahmen. Also so richtig typisch eigentlich Weihnachtsmarkt-Champignons. Und bei den Salaten, hier gibt's Chicken Curry Salat, Ziegenkäsesalat, Cäsarsalat und natürlich der Heimatliebe Salat. Nicht zu vergessen natürlich Michas Gurkensalat à la Mama. Dann haben wir noch Sonderheiten wie Rote Beete Carpaccio, eine Tofu Bowl, eine Lachs Avocado Bowl. Und dann geht's auch schon mit den Hauptgerichten weiter. Wir haben Knusperhähnchen über Wiener Schnitzel vom Kai. Das klassische Roast Beef mit knusprigen Bratkartoffeln und hausgemachter Remoulade.
0: Okay, also das mit dem Appetit machen, das hat jetzt schon mal geklappt. Und vor allen Dingen alles handgemacht, wohlgemerkt. Und wenn das Küchenteam dann auch richtig eingespielt ist, soll es auch mit regionalen Wochen losgehen. Dann stehen zusätzlich zur normalen Karte immer wieder Spezialitäten aus einem bestimmten Bundesland auf dem Programm. Und diese Reise durch Deutschland, die findet sich auch im Lokal wieder mit Bildern und bekannten Sehenswürdigkeiten aus den verschiedenen Bundesländern. Und jetzt mal ein Blick an die Theke. Wer sitzt denn bei euch hier im neuen Lokal, aber auch drüben im Deutschen Eck?
1: Also wir haben wirklich komplett alles gemischt. Von deutschen Residenten über Mallorquinern, die wirklich schon seit vielen Jahren unsere Stammgäste sind. Und natürlich die Urlauber. Es gibt Urlauber, die waren noch nie bei uns und sind das erste Mal da. Und dann gibt's Urlauber, die kommen schon seit 15 oder seit 20 Jahren oder seit 10 Jahren.
0: Also schauen Sie vorbei, wenn Sie mal wieder richtig Lust auf einen deutschen Klassiker haben. Das Restaurant Heimatliebe Mallorca von Feli und Micha liegt direkt gegenüber vom Deutschen Eck in der Carrera del Jaud Nummer 9 an der Playa de Palma.
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In unseren Inserate Mallorca Lokalnachrichten geht es gleich um die Fira del Variat, die heute und morgen in Palma stattfindet. Natürlich alle Infos, wann es losgeht, was es zu entdecken gibt, was man probieren kann und vor allen Dingen auch Infos für alle Autofahrer und die mit dem Bus unterwegs sind, welche Straßensperrungen denn zu erwarten sind. Alle Infos dazu gleich von Marisa Tschallas um 1 Minute nach 4:30.

0: morgens, eine Minute nach 4:30.
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2: Mit Marisa Challas. Hallo und schönen guten Tag. Ein bisschen Ensaladilla Russa, ein paar Croquetas und Frit Mallorquí. Rund um den Mercat de Perigao in Palma findet heute und morgen die Fira del Variat statt. Paquita Bonin ist die Präsidentin des Mercat Perigao und hat uns mal erklärt, was dahinter steckt.
3: Ein Variat ist ein bunter Mix aus Tapas. Da landet von allem ein bisschen auf dem Teller und die verschiedenen Geschmäcker kommen so zusammen. Für uns ist es ein typisch mallorquinisches Gericht und wer es noch nicht kennt, kommt heute einfach vorbei und probiert's. Und wer dabei auf den Geschmack gekommen ist, der schaut morgen gleich nochmal vorbei.
2: Insgesamt 13 Stände mit verschiedenen Varianten des typisch mallorquinischen Probiertellers sind rund um den Perigao-Markt aufgebaut. Und es gibt auch noch Live-Musik. Los geht es heute um 19 Uhr. Morgen läuft die Fiera dann von 9 Uhr morgens bis 23 Uhr. Szenen wie aus einem Actionfilm. Gestern Nachmittag ist am Paseo Maritimo in Palma ein brennendes Auto über die Straße gerollt. Der Fahrer hatte den Wagen offenbar verlassen, nachdem er Feuer gefangen hatte. Zuvor soll er noch die Handbremse angezogen haben. Kurz danach setzte sich das Auto an der Avenida Argentina aber trotzdem von selbst in Bewegung. Es überquerte alle 6 Fahrspuren und prallte schließlich gegen eine Mauer. Verletzt wurde nach bisherigen Angaben niemand. Die Polizei sucht jetzt nach dem Fahrer. In Palma müssen Autofahrer und Busfahrgäste heute gleich mit mehreren Sperrungen rechnen. Wegen der Fira del Variat wird der Verkehr rund um die Plaza Perigao ab 15 Uhr und noch bis Montagmorgen um 4 Uhr gesperrt. Mehrere EMT-Linien sowie der Nachtbus N3 werden umgeleitet. Dazu kommt heute Abend der Nachtlauf rund um Palmas Altstadt. Zwischen etwa 19 Uhr und 23 Uhr gibt es Sperrungen im Bereich der Avenida Antoni Maura und des Parc de la Mar. Wichtig, die Buslinie 25 fährt in dieser Zeit eine andere Strecke.
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2: Heute am Samstag mit Sonne pur und insgesamt 11 Sonnenstunden. Die Top-Temperatur 32 Grad und die Regenwahrscheinlichkeit nur 10%.
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0: 962 Starts und Landungen heute insgesamt an Palmas Airport. Und ich weiß gar nicht, wie ich es ausdrücken soll, aber in den letzten 3 Stunden hier in meiner Übersicht, was ich sehe, war nicht ein einziger Flieger, der abgeflogen ist, pünktlich. Und mit pünktlich meine ich circa so 15 Minuten Verspätung. Also mindestens zwischen 15 und 45 Minuten, teilweise aber auch darüber liegen über 45 Minuten Verspätung. Das betrifft natürlich auch Flieger mit Ziel Deutschland, Österreich und der Schweiz. Ich kann und will auch jetzt gar nicht alle durchgehen, aber als Beispiel jetzt mal ein Flieger vor kurzem kurz nach 2 angedacht gewesen, um 10:50 ein Flieger nach Zürich. Ist dann schlussendlich von ein paar Minuten losgeflogen, dann Flieger nach Stuttgart, 3:45 war Abflugtermin, der soll jetzt 4:10 abfliegen und noch ein Flieger in die Zukunft geblickt und zwar ein Flieger nach Berlin, 17:30 ist der angedacht gewesen, da weiß man aber jetzt schon, das wird man nicht einhalten können, ein neuer Abflugtermin ist 7:10.
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0: Ja, ich will es mal positiv formulieren, kann man möglicherweise noch ein paar Minuten länger am Strand liegen bleiben und die Sonne genießen, weil der Flieger sowieso nicht pünktlich losfliegt. Klasse Rolke hier. Wünsche ein schönes Wochenende, einen schönen Samstag. Shabusi gibt's jetzt mit Miles Smith und Blink Twice.

0: Sonne genießen steht heute ganz oben auf der To-Do-Liste an diesem Samstag. Das Inserat Mallorca wünscht ein schönes Wochenende.
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1: Heute ist es vom Süden und Südosten bis zur Mitte Deutschlands meist sonnig. Im Norden und Nordwesten gibt es neben Sonnenschein zum Teil dichtere Wolken, aber nur vereinzelt etwas Regen. 17 bis 29 Grad die Höchstwerte. In Hamburg haben wir einen Mix aus Sonne und Wolken bei 19 Grad. In Berlin überwiegend sonnig bei 21 Grad. In Leipzig Sonne und Wolken bei 23. In Düsseldorf dagegen ordentlich zugezogen bei 20. In Frankfurt Sonne und Wolken 25. Strahlender Sonnenschein dagegen in Stuttgart bei 25 und auch in München bei 24 Grad. In der Schweiz wolkenfreier Himmel. 26 Grad in Zürich und auch in Österreich nichts als Sonne, so wie gerade rund um Wien bei 21 Grad. In Glasgow haben wir 17 Grad und Wolken und Rom erfreut sich strahlenden Sonnenscheins bei 27 Grad.
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1: Super sonnig, auch heute wieder hier bei uns auf der Insel bis zu 11 Sonnenstunden insgesamt und nur vereinzelt ziehen mal ein paar Wolken vorbei und es bleibt voraussichtlich Trockenregenwahrscheinlichkeit laut spanischem Wetterdienst bei 10%, Top-Temperatur 32 Grad heute. In Santa Maria del Camí haben wir 30 Grad, in Calador 28 und Port de Poyenza 27 Grad, überall strahlend blauer Himmel. Der Inselradio Wettertrend, morgen am Sonntag auch nochmal sommerlich warm mit bis zu 31 Grad und im Großen und Ganzen wird es auch wieder sonnig. Allerdings schieben sich morgen schon eher mal Wolken vor die Sonne. Trotzdem soll es morgen ebenfalls voraussichtlich trocken bleiben.
0: 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Es ist 16 Uhr. 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
2: Im Studio Imme Kasten. München geht für Deutschland ins Rennen um die Olympischen und Paralympischen Spiele 2036, 40 oder 44. Die bayerische Hauptstadt hat sich bei der Abstimmung in Baden-Baden gegen die Konkurrenz aus Nordrhein-Westfalen durchgesetzt. Sollte München die Spiele tatsächlich bekommen, werden die Segelwettbewerbe wie schon 1972 in Kiel ausgetragen. In mehreren deutschen Großstädten haben rund 175.000 Menschen gegen Sozialabbau demonstriert. Hintergrund sind die Reformpläne der Bundesregierung. Tim Pritztrup dazu.
3: Der DGB hatte zu dem Aktionstag aufgerufen. Gewerkschaftschefin Fahimi kritisiert, dass die Maßnahmen wie das Aus für die Rente mit 63 zulasten der Arbeitnehmer gehen würden. Kritik an dem Aktionstag kommt von den Arbeitgebern. BDA-Chef Kampeter sagte, die Gewerkschaften würden zu fast jeder Veränderung Nein sagen. Demografie, Fachkräftemangel und internationaler Wettbewerb ließen sich aber nicht wegdemonstrieren.
2: Ausländische Abschlüsse in medizinischen Berufen sollen schneller anerkannt werden. Das fordert die Deutsche Krankenhausgesellschaft. Vorstandschefin Neuemeier sagte der Augsburger Allgemeinen, ohne diese Fachkräfte wäre die Gesundheitsversorgung in Deutschland spürbar eingeschränkt. Digitalminister Wildberger ist für engere internationale Zusammenarbeit in Sachen KI-Regulierung. In den Funkzeitungen nennt er die Atomenergiebehörde als Vorbild. Außerdem will er KI-Firmen stärker in die Pflicht nehmen. Die sollten dafür sorgen, dass ihre Produkte nicht gefährlich werden. Bei seinem Frankreich-Besuch feiert Papst Leo heute eine riesige Messe in Paris. Tausende strömten bereits in Richtung Place de la Concorde, Prachtboulevard Champs-Élysées und Triumphbogen. Insgesamt wurden rund 600.000 Menschen erwartet.
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1: In der Hoffnung, dass Ihre Freizeitgestaltung so ausgewogen und ausgeglichen ist, dass Sie von oben was Warmes haben und in der Hand was Kaltes. Mein Name ist Klaas de Rolke. Wünsche einen schönen Samstag, ein schönes Wochenende. Hallo.
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1: Weiterhin rund um Mallorca sehr gute Badebedingungen, lediglich im Norden und Nordosten. Ganz explizit eigentlich die Bucht von Alcudia, gelbe Flaggen, zum Beispiel der komplette Strand Muro oder auch die Cala Torta, Cala Agulla und Cala Murada. Insgesamt haben wir 12 gelbe Flaggen, aber keine roten. Der Rest ausschließlich grün. Deshalb gibt's schnell obendrauf unseren Strandtipp der Stunde. Und da geht es diesmal an die Cala Mandia. Türkisfarbenes Wasser gibt's da. Hellen Sand und eine Bucht, in der es meistens angenehm ruhig zugeht. Cala Mandia liegt rund 4 Kilometer von Porto Cristo entfernt und ist besonders bei Familien beliebt. Der Strand ist nur 60 Meter lang, dafür recht breit und fällt ganz flach ins Meer ab. Vor Ort gibt es Liegen und Sonnenschirme, Duschen, Toiletten und Rettungsschwimmer. Auch Restaurants, Bars und Cafés liegen direkt in der Umgebung. Also eine kleine, gut ausgestattete Badebucht für einen entspannten Strandtag an Mallorcas Küste, ob jetzt heute noch oder für die nächsten Tage zum Plan die Cala Mandia. Mehr davon haben wir im Netz in unserer Rubrik Baywatch auf inselradio.com.
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In mehreren Gemeinden hier auf Mallorca sind Anfang der kommenden Woche Soldaten des spanischen Militärs unterwegs. Wo die Patrouillen stattfinden und warum sie durchgeführt werden, das hören Sie gleich in unseren Inserate Mallorca-Lokalnachrichten.

0: Wir haben es 16:30.
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2: Mit Marisa Challas. Hallo und schönen guten Tag. In Palma müssen Autofahrer und Busfahrgäste heute gleich mit mehreren Sperrungen rechnen. Wegen der Fira del Variat wird der Verkehr rund um die Plaza Peregrau ab 15 Uhr und noch bis Montagmorgen um 4 Uhr gesperrt. Mehrere EMT-Linien sowie der Nachtbus N3 werden umgeleitet. Dazu kommt heute Abend der Nachtlauf rund um Palmas Altstadt. Zwischen etwa 19 Uhr und 23 Uhr gibt es Sperrungen im Bereich der Avenida Antoni Maura und des Parc de la Mar. Wichtig, die Buslinie 25 fährt in dieser Zeit eine andere Strecke. Tragischer Vorfall an der Playa de Moro auf Mallorca. Ein 85-jähriger deutscher Urlauber ist gestern nach einem medizinischen Notfall im Wasser gestorben. Seine Frau bemerkte zunächst, dass er Schwierigkeiten hatte, aus dem Wasser zu kommen. Kurz darauf trieb der Mann im Wasser. Trotz Wiederbelebungsversuchen starb der Mann noch am Strand. Nach Angaben der Angehörigen hatte er bereits Herzprobleme. Wenn Sie in der kommenden Woche auf Mallorca Soldaten auf Patrouille sehen, dann nicht wundern. Das spanische Militär ist vom Montag bis Mittwoch in Atar, Jubi, Manacor, Sineo und Santa Margalida unterwegs. Die Soldaten fahren dort tagsüber und auch nachts durch verschiedene Gebiete. Nach Angaben des Militärs geht es darum, Präsenz zu zeigen, die Lage zu beobachten und im Ernstfall schnell reagieren zu können.
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2: Heute ist es wieder schön sonnig mit einer Top-Temperatur von 32 Grad. Die Regenwahrscheinlichkeit 10%.
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0: Gut, was los? Hier bei uns in Palmas Hafen 3 Kreuzfahrtschiffe gleichzeitig immer noch da. Und zwar die AIDA Cosma ist als allererstes gekommen heute Morgen in den ganz frühen Morgenstunden. 5:05 ganz offiziell eingecheckt aus Barcelona. Fährt heute 22 Uhr weiter nach Cagliari. Dann die Marella Explorer. Die ist 5:30 ebenfalls aus Barcelona gekommen und fährt 21.45 Uhr weiter nach Palamos und die Norwegian Dawn, 6.32 Uhr aus Ibiza. Die fährt dann, ja, fast schon gleich, muss man sagen, weiter 18 Uhr nach Barcelona.
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0: Klaas Rolke weiterhin hier an den Reglern beim Inselradio Mallorca. Wir wünschen ein schönes Wochenende.

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0: Mit strahlendem Sonnenschein geht es durch diesen Samstag. Das Inserat Mallorca hier. Nele Köhler hat jetzt ein paar Partytipps für heute Abend und natürlich auch heute Nacht.
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2: Heute heißt es nicht nur tanzen, sondern auch austauschen und connecten. Denn das Event Somos Humanos kommt zurück in den Fitz Club am Paseo Marítimo in Palma. Unter dem Motto, wir sind alle Menschen, wird zu House und Techno gefeiert. Es geht darum, die Musik mit anderen gemeinsam zu genießen. Der niederländische DJ und Produzent Colin sorgt für die richtige Stimmung. Die Party startet um 23.30 Uhr. Tickets kosten 25 Euro. 12 Stunden Musik am Stück. Das bekommen Sie beim großen Summer Closing im Amok Club. House und Tech House legt der DJ Jamie Jones aus Wales heute Abend auf. Das Tolle? Es geht schon um 18 Uhr los. Wer früh anfängt, kommt auch früh ins Bett. Der Amok Club liegt im Gewerbegebiet Son Oms, direkt hinter der Playa de Palma. Vor 19.30 Uhr zahlen Sie nur 20 Euro. Danach kostet der Eintritt 30 Euro. Wer Lust auf gute Laune und Party hat, sollte heute in den BCM-Club gehen. Denn der französische DJ Dombreski bringt positive Energie und viel Good Hits mit nach Magaluf. Mit diesen Sounds verabschieden sie sich vom Sommer und leiten den Herbst ein. Gefeiert wird ab 22 Uhr bis 5 Uhr morgens. Wer vor Mitternacht kommt, zahlt nur 35 Euro. Residenten zahlen sogar nur 20. Alle Infos zu diesen Partys und noch ganz viele mehr finden Sie auf inselradio.com zum Nachlesen.
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1: Heute ist es vom Süden und Südosten bis zur Mitte Deutschlands meist sonnig. Im Norden und Nordwesten gibt es neben Sonnenschein zum Teil dichte Wolken, aber nur vereinzelt etwas Regen. 17 bis 29 Grad. Die Höchstwerte. In Hamburg haben wir Sonne, Wolken bei 19 Grad. In Berlin mittlerweile zugezogen und bewölkt bei 21 Grad. In Leipzig überwiegend sonnig bei 23. In Düsseldorf, ja, auch eher zugezogen. Vielleicht ein bisschen Chancen auf Sonne bei 19 Grad. In Frankfurt derzeit viel Sonne bei 24 Grad. Ausstrahlender Sonnenschein in Stuttgart bei 25 und in München sowieso bei 24 Grad. In der Schweiz auch überall klarer blauer Himmel, so wie gerade rund um Zürich bei 26 Grad und in Österreich gleiches Spiel, Wien bei 21 Grad und strahlender Sonnenschein. In Lissabon haben wir 32 Grad und ganz viel Sonne und in Krakau 19 Grad und Sonne.
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1: Ganz viel Sonne mal wieder hier bei uns auf der Insel, auch am heutigen Samstag bis zu 11 Sonnenstunden insgesamt. Angekündigt vom spanischen Wetterdienst und nur vereinzelt ziehen wir ein paar Wölkchen vorbei. Es bleibt voraussichtlich trocken, Regenwahrscheinlichkeit bei 10%. Die Top-Temperatur heute bei 32 Grad. So, und an der Kalapie, da sollen ein paar Wolken derzeit mal mit dabei sein bei 29 Grad. Aber wie gesagt, absolute Ausnahmesituation, das mit den Wolken. In Sapobla haben wir 28 Grad, strahlender Sonnenschein da, genauso wie Calamillor bei 28 Grad. Der Inselradio-Wettertrend, auch morgen am Sonntag nochmal schön sommerlich warm mit bis zu 31 Grad in der Spitze. Und im Großen und Ganzen wird es auch wieder sonnig. Allerdings schieben sich morgen schon eher mal Wolken vor die Sonne. Trotzdem soll es morgen voraussichtlich trocken bleiben.
0: 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Es ist 17 Uhr. 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
2: Im Studio Imme Kasten. Der deutsche Bewerber für Olympia heißt München. Die bayerische Landeshauptstadt hat sich gegen die Konkurrenz aus Nordrhein-Westfalen durchgesetzt und geht jetzt für die Olympischen und Paralympischen Spiele 2036, 40 oder 44 ins Rennen. Bundespräsident Steinmeier sagte in Baden-Baden:
3: Nutzen wir den Schwung der Bewerbung, um unser Land nach vorn zu bringen. Tun wir was für Lebensqualität in Städten und Dörfern. Zeigen wir, dass wir ein Land der Innovation und Wirtschaftskraft sind, dass wir ein Land der Möglichkeiten sind.
2: Sollte sich München am Ende gegen die internationale Konkurrenz durchsetzen, würden die Segelwettbewerbe wie schon 1972 in Kiel ausgetragen werden. Die SPD droht damit, die geplante Pflegereform im Kabinett zu blockieren. Laut ARD Hauptstadtstudio lehnt sie Leistungskürzungen ab und fordert weitere Verhandlungen. Mehr dazu von Gisa Weber.
4: SPD-Generalsekretär Klüssendorf warnt demnach vor massiven Kürzungen für Pflegebedürftige und Angehörige. Seine Partei fordert stattdessen einen Deckel für die selbstgetragenen Pflegekosten. Damit sollen Familien finanziell entlastet werden. Für Montag sind den Angaben zufolge weitere Gespräche geplant. Gesundheitsminister Linnemann will seinen Gesetzentwurf am Mittwoch ins Kabinett bringen.
2: Bundesweit sind heute rund 175.000 Menschen gegen Sozialabbau auf die Straße gegangen. Zu dem Aktionstag hatte der DGB aufgerufen. Kritik daran kommt von den Arbeitgebern. Die Gewerkschaften würden zu jeder Veränderung Nein sagen und von einer Welt von gestern träumen, heißt es. Digitalminister Wildberger ist für engere internationale Zusammenarbeit in Sachen KI-Regulierung. In den Funkzeitungen nennt er die Atomenergiebehörde als Vorbild. Außerdem will er KI-Firmen stärker in die Pflicht nehmen. Die sollten dafür sorgen, dass ihre Produkte nicht gefährlich werden.
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1: Weiter geht's im Akkord mit den schönsten Festen und Veranstaltungen hier auf der Insel. Und da habe ich jetzt eine richtig schön klassische Feier. Party, Fete im Angebot, und zwar in Campanet. Da wird nämlich an diesem Wochenende San Miguel gefeiert und jetzt haben da auf der Plaza de San Pucha mehrere DJs die Musik übernommen und sorgen dafür Partystimmung. Seit 16 Uhr ist das Ganze im Gange und geht bis Mitternacht, also ab nach Campanet für eine ganz einfache, klassische Party mit DJs. Falls es was ganz anderes sein soll, haben wir natürlich alles im Angebot. Auf inselradio.com, auf unserer Pinnwand, die schönsten Vierers und Feste des Wochenendes. Mein Name ist Klaas Tucholke. Wünsche einen schönen Samstag.

0: Ins Radio Mallorca hier am Samstag mit der Frage des Tages. Lena Bernauer hat heute Morgen nämlich von Ihnen wissen wollen, wo es sich auf der Insel am meisten nach zu Hause anfühlt. Über WhatsApp und die 683 500 100 haben wir ganz viele Sprachnachrichten bekommen und die Inselradio-Community hat echt abgeliefert.
1: Colonia de San Jordi. Ich fliege seit 2011 hin, war sofort in diesem kleinen süßen Ort schockverliebt.
2: Ich fliege seit 1986 an die Playa de Palma. Bin dieses Jahr zum 50. Mal dort gewesen, hatte quasi goldene Hochzeit.
3: Ein familiengeführtes kleines Hotel am Palmyra-Strand. Meine Eltern sind mittlerweile, ich glaube, das 14., 15. Mal dort. Und dort ist es wirklich auch nach Hause kommen.
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In unseren Inserate Mallorca Lokalnachrichten geht es gleich darum, dass Atar die Zahl der Gästebetten begrenzen möchte. Über neue Obergrenzen für die einzelnen Ortsteile entscheidet nämlich am Montag der Gemeinderat. Die Details dazu hören Sie gleich in unseren Lokalnachrichten um 5:30.

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2: Wir haben es 5:30.
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4: Mit Marisa Challas. Hallo und schönen guten Tag. In Palma müssen Autofahrer und Busfahrgäste heute gleich mit mehreren Sperrungen rechnen. Wegen der Fira del Variat wird der Verkehr rund um die Plaza Peregrau ab 15 Uhr und noch bis Montagmorgen um 4 Uhr gesperrt. Mehrere EMT-Linien sowie der Nachtbus N3 werden umgeleitet. Dazu kommt heute Abend der Nachtlauf rund um Palmas Altstadt. Zwischen etwa 19 Uhr und 23 Uhr gibt es Sperrungen im Bereich der Avenida Antoni Maura und des Parc de la Mar. Wichtig, die Buslinie 25 fährt in dieser Zeit eine andere Strecke. Die Nationalpolizei hat in Palma eine Frau wegen des Verdachts auf sexuelle Ausbeutung festgenommen. Sie soll Frauen mit falschen Jobangeboten als Masseurinnen angeworben haben. Erst vor Ort erfuhren die Betroffenen laut Polizei, dass es sich um sexuelle Dienstleistungen handelte. Wegen ihrer finanziellen Notlage seien mehrere Frauen zur Prostitution gedrängt worden. Die Verdächtige soll 40% der Einnahmen einbehalten und die Frauen unter anderem mit regelmäßigen Gewichtskontrollen unter Druck gesetzt haben. In Atá auf Mallorca soll die Zahl der Gästebetten nicht weiter steigen. Über einen entsprechenden Vorschlag stimmt der Gemeinderat am Montag ab. Aktuell gibt es in der Gemeinde rund 4.300 offiziell registrierte Gästebetten, die meisten davon in Ferienunterkünften. In der Zukunft soll für jeden Ortsteil festgelegt werden, wie viele Gästebetten dort höchstens erlaubt sind. In besonders stark belasteten Gegenden sollen gar keine neuen mehr dazukommen.
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4: Heute war es wieder richtig schön sonnig mit einer Top-Temperatur von 32 Grad. Und auch morgen am Sonntag wird es nochmal sommerlich warm mit einer Top-Temperatur von 31 Grad. Aber es schieben sich auch mal ab und zu ein paar Wolken vor die Sonne.
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2: Rund um Mallorca weht heute vor allem mäßiger bis frischer Ost- bis Nordostwind. Im Nordwesten und an der Ostküste erreicht er zeitweise Stärke 5, lässt aber in der Nacht deutlich nach. Die See ist leicht bis mäßig bewegt und beruhigt sich im Laufe des Abends. Im Nordosten kann es am Nachmittag noch etwas unruhiger werden. Im Süden bleibt die See dagegen überwiegend ruhig bis leicht bewegt. Dort weht schwacher bis mäßiger Ostwind. Am Nachmittag kann er örtlich auf Südwest drehen. Die aktuelle Wassertemperatur, die bleibt konstant bei 27 Grad um die Insel herum.
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2: Schön, dass... Was? Schön, das sommerliche Wetter genießen, wollte ich sagen. Und das mitten im Herbst. Klaas Rolke, mein Name. Wünsche ein schönes Wochenende. Ah, da hat die Stimme einmal versagt.
5: Wow.

0: Gleich mit dem Großmeister des Schlagzeugs. Er ist aber nicht alles, was er kann. Er kann auch fantastisch singen. Und hat sich auch das ein oder andere Mal am Klavier versucht. Phil Collins gleich hier beim Inselradio de Mallorca mit Against All Odds.
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1: Bei uns ja den ganzen Tag über schon sehr prominent vertreten, ob jetzt in den Lokalnachrichten oder von uns Moderatoren vorgetragen, die Fira del Variat auf der Plaza Pedagrau hier in Palma, da probieren sie sich durch die buntesten Variationen verschiedener marokkanischer Spezialitäten. 13 Stände gibt es insgesamt und los geht es, ja, fast schon gleich, muss man sagen, um 19 Uhr und gegessen und gefeiert wird bis Mitternacht. Morgen dann eine weitere Ausgabe mit ganz viel marokkanischer Vielfalt und lokaler Gastronomie. Tickets gibt es ab 7 Euro auf der Webseite zu kaufen. Aber wir haben natürlich auch noch mehr zu bieten. Mal Luft holen. Denn heute gibt es nämlich auch die letzte Gelegenheit für einen Besuch beim Poesiefestival in Lloseta. Da treffen nämlich im Theater der Lloseta Geschichten, Gedichte und unterschiedliche Stimmen aus der Literaturwelt aufeinander. Dazu gibt es eine Ausstellung über den mallorquinischen Schriftsteller Blai Bonet. Los geht es um 20 Uhr. Der Eintritt ist frei. Kostenlose Tickets reservieren Sie vorab auf der Webseite. Und dann habe ich noch einen dritten Tipp im Angebot. Und zwar ein Flügel, ein besonderer Ort und Musik zum Abschalten. Heute Abend spielt nämlich der Pianist Henley June in der Kulturfinca Son Paolo in Lloret de Vista Alegre. Unter dem Titel Weltklassik am Klavier, der letzte Romantiker, nimmt er das Publikum mit in die Welt der großen romantischen Klaviermusik. Der in Südkorea geborene Musiker, der wurde übrigens auch schon mehrfach ausgezeichnet und spielt weltweit auf großen Konzertbühnen. Los geht es gleich 19 Uhr. Tickets kosten 25 Euro. Also das drei Tipps, was man heute Schönes machen kann. Mehr davon wie immer im Netz bei uns auf inselradio.com in unserem Eventkalender.
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2: Heute ist es vom Süden und Südosten bis zur Mitte Deutschlands meist sonnig. Im Norden und Nordwesten gibt es neben Sonnenschein zum Teil dichte Wolken, aber nur vereinzelt etwas Regen. 17 bis 29 Grad. Weiterhin die Höchstwerte. In Hamburg haben wir Sonne und Wolken bei 19. In Berlin 20 Grad, da ist es bewölkt. In Leipzig überwiegend sonnig bei 22. Düsseldorf weiterhin Wolken bei 19. In Frankfurt 24 Grad, ganz viel Sonne. Genauso wie in Stuttgart bei 24 und in München bei 23 Grad. In der Schweiz weiterhin ganz viel blauer Himmel, so wie gerade rund um Zürich bei 26 Grad. Und auch in Österreich fantastisches Wetter, Wien bei 20 Grad und ganz viel Sonne. In Sarajevo haben wir Wolken bei 16 Grad und in Oslo ganz viel Sonne bei 17.
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2: Weiterhin ein sehr schön sonniger Tag hier bei uns auf der Insel bei bis zu 11 Sonnenstunden insgesamt laut spanischem Wetterdienst. Und nur vereinzelt ziehen mal Wölkchen vorbei. Es bleibt voraussichtlich trocken. Regenwahrscheinlichkeit weiterhin bei 10%. Die Top-Temperatur ist nach unten gegangen, jetzt noch bei 30 Grad. Derzeit in Bini Salem 27 Grad, in Porto Cristo 27 Grad und in Andraj 27 Grad. Überall ganz viel Sonnenschein. Der Inselradio-Wettertrend morgen am Sonntag auch nochmal sommerlich warm mit bis zu 31 Grad und im Großen und Ganzen wird es auch wieder sonnig. Allerdings schieben sich morgen schon eher mal Wolken vor die Sonne. Trotzdem soll es auch morgen voraussichtlich trocken bleiben.
1: 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Es ist 18 Uhr. 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
3: Im Studio Imme Kasten. München geht für Deutschland ins Rennen um die Olympischen und Paralympischen Spiele 36, 40 und 44. Die bayerische Hauptstadt hat sich bei der Abstimmung in Baden-Baden knapp gegen die Konkurrenz aus Nordrhein-Westfalen durchgesetzt. Bayerns Ministerpräsident Söder sagte:
4: Es ist was Historisches und wir wollen alles geben, damit wir am Ende gemeinschaftlich als Deutschland, als Partner für Nord, für Süd, für Ost und West am Ende uns als ein Land präsentieren. Das ist unser Ziel und dafür wollen wir arbeiten und danke für das Vertrauen.
3: Sollte München die Spiele dann tatsächlich bekommen, werden die Segelwettbewerbe wie schon 1972 in Kiel ausgetragen. In mehreren deutschen Großstädten haben rund 175.000 Menschen gegen Sozialabbau demonstriert. Hintergrund sind die Reformpläne der Bundesregierung. Tim Pritztrup dazu.
5: Der DGB hatte zu dem Aktionstag aufgerufen. Gewerkschaftschefin Fahimi kritisiert, dass die Maßnahmen wie das Aus für die Rente mit 63 zulasten der Arbeitnehmer gehen würden. Kritik an dem Aktionstag kommt von den Arbeitgebern. BDA-Chef Kampeter sagte, die Gewerkschaften würden zu fast jeder Veränderung Nein sagen. Demografie, Fachkräftemangel und internationaler Wettbewerb ließen sich aber nicht wegdemonstrieren.
3: TikTok hat im US-Bundesstaat Alabama einen Prozess um Social-Media-Sucht mit einem millionenschweren Vergleich abgewendet. Die Videoplattform zahlt 100 Millionen Dollar. Außerdem können Kinder und Jugendliche die App in Zukunft nur noch höchstens 2 Stunden am Tag nutzen. Papst Leo XIV. Beweist sich bei seinem Frankreich-Besuch als echter Zuschauermagnet. Zur Messe auf dem Place de la Concorde in Paris sind rund 700.000 Menschen gekommen, 100.000 mehr als angenommen. Die Messe hatte mit einer Fahrt im Patermobil über die Champs-Élysées begonnen.
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2: Ich weiß, es gibt ganz, ganz viele, die in diesen Stunden immer noch irgendwie mit dem Mietwagen unterwegs sind oder generell mit dem Auto und einfach die Insel erkunden, an die unterschiedlichsten Stellen fahren. Und ich weiß auch ganz genau, dass gerade im Südosten ganz, ganz viele unterwegs sind und vielleicht auch noch die nächsten Stunden sein werden. Und falls sie auf dem Rückweg möglicherweise noch ein bisschen Bock auf DJ-Musik haben und eine ordentliche Fete, dann nach Calonge. Das liegt ja bei Sorta, da so im Dreieck zwischen Porto Colom und Calador. Da gibt es nämlich auf der Plaza de San Miguel eine fette Party. Verschiedene Resident-DJs legen da auf. Ist alles im Rahmen der Festes de San Miguel in Calonge. Das ist ein weiterer Vorschlag, was heute man so Schönes machen kann an diesem Samstag. Mehr davon, wie gewohnt, im Netz, in unserem Eventkalender auf inselradio.com. Mein Name ist Klaas Tucholke. Wünsche einen schönen Samstag.
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0: ersten Gäste werden begrüßt, schön am Samstagabend gemeinsam auf der Terrasse Spaß haben.
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2: Ja, wir sind im Moment hier im Urlaub in Palma, fast noch eine ganze Woche und freuen uns, dass die Sonne so schön scheint, denn wir sind mit Regen angekommen. Ja, und nun gehen wir heute zum Strand und werden einfach...

Sonntags werden wir dann schön in Palma essen gehen. Das ist für uns ein ganz großes Urlaubsgefühl. Da freuen wir uns ganz tüchtig drauf. So beautiful.

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0: bitte nicht erschrecken. Das Inselradio Mallorca hier am Samstag. Wir haben es auf die Sekunde 6:30.
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2: Mit Marisa Challas. Hallo und schönen guten Abend. In Atar auf Mallorca soll die Zahl der Gästebetten nicht weiter steigen. Über einen entsprechenden Vorschlag stimmt der Gemeinderat am Montag ab. Aktuell gibt es in der Gemeinde rund 4.300 offiziell registrierte Gästebetten, die meisten davon in Ferienunterkünften. In der Zukunft soll für jeden Ortsteil festgelegt werden, wie viele Gästebetten dort höchstens erlaubt sind. In besonders stark belasteten Gegenden sollen gar keine neuen mehr dazukommen. Tragischer Vorfall an der Playa de Moro auf Mallorca. Ein 85-jähriger deutscher Urlauber ist gestern nach einem medizinischen Notfall im Wasser gestorben. Seine Frau bemerkte zunächst, dass er Schwierigkeiten hatte, aus dem Wasser zu kommen. Kurz darauf trieb der Mann im Wasser. Trotz Wiederbelebungsversuchen starb der Mann noch am Strand. Nach Angaben der Angehörigen hatte er bereits Herzprobleme. Palma städtischer Leihfahrradservice BC Palma wird weiter ausgebaut. Neu dazugekommen sind jetzt Stationen im Industriegebiet Son Castello, Sa Indioteria und Son Sardina. Damit ist die dritte Ausbauphase fast abgeschlossen. Noch fehlen unter anderem Stationen in Son Rapinha, Calagamba und Campastilla. Gleichzeitig plant die Stadt bereits die nächste Erweiterung. 230 zusätzliche E-Bikes und 18 neue Stationen, vor allem an der Playa de Palma und am Paseo Maritimo.
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2: Heute war es wieder richtig schön sonnig mit einer Top-Temperatur von 32 Grad. Und auch morgen am Sonntag wird es nochmal sommerlich warm mit einer Top-Temperatur von 31 Grad. Aber es schieben sich auch mal ab und zu ein paar Wolken vor die Sonne.
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0: 962 Starts und Landungen heute insgesamt an Palmas Airport. Und die Lage hat sich doch deutlich verbessert in den letzten Stunden. Hab ja vorhin noch darüber gesprochen, dass so ziemlich nicht ein einziger Flieger am ganzen Airport dabei gewesen ist. Egal, wo es hinging, der pünktlich losgekommen ist. Das ist jetzt aber mittlerweile nicht mehr der Fall. Also da ist schon viel Schönes dabei, hätte mein ehemaliger Trompetenlehrer jetzt gesagt. Zum Beispiel ein Flieger um 18.15 Uhr, der angedacht gewesen ist, der hätte nach Hamburg losfliegen sollen. Neuer Abflugtermin jetzt kurz nach 7. Dann ein Flieger um 18.35 Uhr nach Düsseldorf. Neuer Abflugtermin 10 vor 8. Und um 19.45 Uhr noch ein Flieger nach Frankfurt. Da neuer Starttermin 8:30.
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0: Und den gleichen Satz hätte mein Trompetenlehrer wahrscheinlich auch über den Großteil meiner Moderation hier beim Inselradio Mallorca gesagt. Es war schon sehr viel Schönes dabei. Klasse Rolke, mein Name. Hallo.

0: gleich mit einer absoluten Dauerbrennerin der Popmusik. Also wirklich über Jahrzehnte ist sie ja vertreten, die Katy Perry. Mit Band-Aids hören wir sie gleich hier beim Inserat in Mallorca am Samstagabend mittlerweile. Wir wünschen ein schönes Wochenende.
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1: Und dann nehmen wir uns auch heute wieder die Abend- und Nachtmärkte zur Brust. Also falls Sie Ihren Samstagabend noch mit einem kleinen Bummel ausklingen lassen wollen, hier auf der Insel haben Sie gleich mehrere Nachtmärkte zur Auswahl. An der Playa de Palma geht's gleich 20 Uhr los zwischen der Calle Yaúz, der Calle de las Marivillas und der Carretera de Sarenal. In Palma selbst stehen die Stände am Paseo Sagrera ab 19 Uhr direkt am Hafen. Auch im Norden der Insel gibt's Auswahl. In Port Alcudia läuft der Nachtmarkt heute von 18 bis 22 Uhr am Paseo Marítimo. Und an der Platja de Muro können Sie von 19 bis 23 Uhr über den Markt an der Avenida del Mar schlendern. Ja, überall gibt es natürlich Kunsthandwerk, es gibt Schmuck, es gibt Produkte hier von den Inseln, muss man ja sagen, von den Balearen. Also perfekt für einen entspannten Abendspaziergang mit ein bisschen Shopping nebenbei. Das an Abend- und Nachtmärkten zur Auswahl. Gibt ja aber auch noch welche, die tagsüber stattfinden, auch morgen natürlich am Sonntag. Die lange Liste aller Wochenmärkte, die aufhaben, gibt's auf inselradio.com.
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1: Weiterhin ist es vom Süden und Südosten bis zur Mitte Deutschlands meist sonnig. Im Norden und Nordwesten gibt es neben Sonnenschein zum Teil dichte Wolken, aber nur vereinzelt etwas Regen. In Hamburg haben wir derzeit Sonne und Wolken bei 17 Grad, in Berlin zugezogen bei 18, in Leipzig mittlerweile auch Wolken bei 19, in Düsseldorf 18 Grad und Bewölkung, in Frankfurt überwiegend zugezogen bei 21 Grad, in Stuttgart überwiegend sonnig dagegen bei 21 Grad und in München weiterhin ganz viel Sonne bei 19. In der Schweiz weiterhin so gut wie gar keine Wolke am Himmel bei 22 Grad in Zürich und Österreich sieht ebenfalls richtig schön aus, klarer Himmel rund um Wien bei 17 Grad. In Bilbao Sonne und Wolken bei 23 Grad und in Stockholm, da regnet es bei 13 Grad.
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1: Weiterhin richtig schön sonnig hier bei uns auf der Insel. Nur ein paar Wolken, die sich mal so ein bisschen verirren hier zu uns. Ansonsten, wie gesagt, ganz viel Sonnenschein, Top-Temperatur noch bis zu 29 Grad. In Espoolis haben wir zum Beispiel 25 Grad, in Calador 26 Grad und Port de Soya 27 Grad. Überall ganz viel Sonne. Der Inselradio-Wetter-Trend auch morgen am Sonntag. Richtig schön sommerlich warm mit bis zu 31 Grad in der Spitze und im Großen und Ganzen wird es auch wieder sonnig. Allerdings schieben sich morgen schon eher mal Wolken vor die Sonne. Trotzdem soll es morgen voraussichtlich trocken bleiben.
0: 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Es ist 19 Uhr. 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
2: Im Studio und Nanju Kuhlmann. Der deutsche Bewerber für Olympia heißt München. Die bayerische Landeshauptstadt hat sich gegen die Konkurrenz aus NRW durchgesetzt und geht jetzt für die Olympischen und Paralympischen Spiele 36, 40 oder 44 ins Rennen. Bundespräsident Steinmeier sagte in Baden-Baden:
3: Nutzen wir den Schwung der Bewerbung, um unser Land nach vorn zu bringen. Tun wir was für Lebensqualität in Städten und Dörfern. Zeigen wir, dass wir ein Land der Innovation und Wirtschaftskraft sind, dass wir ein Land der Möglichkeiten sind.
2: Sollte sich München am Ende gegen die internationale Konkurrenz durchsetzen, würden die Segelwettbewerbe wie schon 1972 in Kiel ausgetragen werden. In mehreren deutschen Großstädten haben heute rund 175.000 Menschen gegen Sozialabbau demonstriert. Hintergrund sind die Reformpläne der Bundesregierung. Mehr von Tim Britztrup.
4: Der DGB hatte zu dem Aktionstag aufgerufen. Gewerkschaftschefin Fahimi kritisiert, dass die Maßnahmen wie das Aus für die Rente mit 63 zulasten der Arbeitnehmer gehen würden. Kritik an dem Aktionstag kommt von den Arbeitgebern. BDA-Chef Kampeter sagte, die Gewerkschaften würden zu fast jeder Veränderung Nein sagen. Demografie, Fachkräftemangel und internationaler Wettbewerb ließen sich aber nicht wegdemonstrieren.
2: Nach der Explosion eines Hauses im Zentrum von Athen sind mittlerweile 6 Tote aus den Trümmern geborgen worden. Unter den Opfern sind auch 4 Touristen aus den USA. Das Wohnhaus unterhalb der Akropolis war gestern explodiert. Als Ursache gilt ein Gasleck. Massenauflauf beim Papst in Paris. Zur Messe auf dem Place de la Concorde sind rund 700.000 Menschen gekommen. Morgen setzt der Papst seine Frankreich-Reise fort und trifft sich unter anderem mit Opfern sexuellen Missbrauchs durch katholische Geistliche.
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1: Im Studio Nanju Kuhlmann. München geht für Deutschland ins Rennen um die Olympischen und Paralympischen Spiele 36, 40 oder 44. Die bayerische Hauptstadt hat sich bei der Abstimmung in Baden-Baden knapp gegen die Konkurrenz aus NRW durchgesetzt. Bayerns Ministerpräsident Söder sagte:
2: Es ist was Historisches und wir wollen alles geben, damit wir am Ende gemeinschaftlich als Deutschland, als Partner für Nord, für Süd, für Ost und West am Ende uns als ein Land präsentieren. Das ist unser Ziel und dafür wollen wir arbeiten und danke für das Vertrauen.
1: Sollte München die Spiele tatsächlich bekommen, werden die Segelwettbewerbe wie schon 1972 in Kiel ausgetragen. In mehreren deutschen Großstädten haben heute rund 175.000 Menschen gegen Sozialabbau demonstriert. Hintergrund sind die Reformpläne der Bundesregierung. Mehr von Tim Britztrup.
3: Der DGB hatte zu dem Aktionstag aufgerufen. Gewerkschaftschefin Fahimi kritisiert, dass die Maßnahmen wie das Aus für die Rente mit 63 zulasten der Arbeitnehmer gehen würden. Kritik an dem Aktionstag kommt von den Arbeitgebern. BDA-Chef Kampeter sagte, die Gewerkschaften würden zu fast jeder Veränderung Nein sagen. Demografie, Fachkräftemangel und internationaler Wettbewerb ließen sich aber nicht wegdemonstrieren.
1: Bundesaußenminister Wadefuhl hat sich am Rande der UN-Vollversammlung in New York mit seinem russischen Amtskollegen Lavrov getroffen. Zuletzt gab es so ein Treffen vor über 4 Jahren, kurz vor dem russischen Angriff auf die Ukraine. Was besprochen wurde, ist unbekannt, es dürfte aber ziemlich sicher um die Ukraine gegangen sein. Papst Leo XIV. Beweist sich bei seinem Frankreich-Besuch als echter Zuschauermagnet. Zur Messe auf dem Place de la Concorde in Paris sind rund 700.000 Menschen gekommen, 100.000 mehr als angenommen. Die Messe hatte mit einer Fahrt im Papamobil über die Champs-Élysées begonnen. In der Formel 1 hat Mercedes-Pilot Russell das Rennen in Aserbaidschan gewonnen. Er setzte sich gegen Max Verstappen im Red Bull durch. WM-Spitzenreiter Antonelli wurde Fünfter.
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1: Heute heißt es nicht nur tanzen, sondern auch austauschen und connecten. Denn das Event Somos Humanos kommt zurück in den Fitz Club am Paseo Marítimo in Palma. Unter dem Motto, wir sind alle Menschen, wird zu House und Techno gefeiert. Es geht darum, die Musik mit anderen gemeinsam zu genießen. Der niederländische DJ und Produzent Colin sorgt für die richtige Stimmung. Die Party startet um 23.30 Uhr. Tickets kosten 25 Euro. 12 Stunden Musik am Stück, das bekommen Sie beim großen Summer Closing im Amok Club. House und Tech House legt der DJ Jamie Jones aus Wales heute Abend auf. Der Eintritt kostet 30 Euro und gefeiert wird noch die ganze Nacht. Wer Lust auf gute Laune und Party hat, sollte heute in den BCM Club gehen. Denn der französische DJ Dombreski bringt positive Energie und Feel-Good-Hits mit nach Magaluf. Mit diesen Sounds verabschieden Sie sich vom Sommer und leiten den Herbst ein. Gefeiert wird ab 22 Uhr bis 5 Uhr morgens. Wer vor Mitternacht kommt, zahlt nur 35 Euro. Residenten zahlen sogar nur 20. Alle Infos zu diesen Partys und noch ganz viele mehr finden Sie auf inselradio.com zum Nachlesen.
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1: Im Studio und Nanju Kuhlmann. Der deutsche Bewerber für Olympia heißt München. Die bayerische Landeshauptstadt hat sich gegen die Konkurrenz aus NRW durchgesetzt und geht jetzt für die Olympischen und Paralympischen Spiele 36, 40 oder 44 ins Rennen. Bundespräsident Steinmeier sagte in Baden-Baden:
2: Nutzen wir den Schwung der Bewerbung, um unser Land nach vorn zu bringen. Tun wir was für Lebensqualität in Städten und Dörfern. Zeigen wir, dass wir ein Land der Innovation und Wirtschaftskraft sind, dass wir ein Land der Möglichkeiten sind.
1: Sollte sich München am Ende gegen die internationale Konkurrenz durchsetzen, würden die Segelwettbewerbe wie schon 1972 in Kiel ausgetragen werden. In mehreren deutschen Großstädten haben heute rund 175.000 Menschen gegen Sozialabbau demonstriert. Hintergrund sind die Reformpläne der Bundesregierung. Mehr von Tim Britztrup.
3: Der DGB hatte zu dem Aktionstag aufgerufen. Gewerkschaftschefin Fahimi kritisiert, dass die Maßnahmen wie das Aus für die Rente mit 63 zulasten der Arbeitnehmer gehen würden. Kritik an dem Aktionstag kommt von den Arbeitgebern. BDA-Chef Kampeter sagte, die Gewerkschaften würden zu fast jeder Veränderung Nein sagen. Demografie, Fachkräftemangel und internationaler Wettbewerb ließen sich aber nicht wegdemonstrieren.
1: Bundesaußenminister Wadefuhl hat sich am Rande der UN-Vollversammlung in New York mit seinem russischen Amtskollegen Lavrov getroffen. Zuletzt gab es so ein Treffen vor über 4 Jahren, kurz vor dem russischen Angriff auf die Ukraine. Was besprochen wurde, ist unbekannt, es dürfte aber ziemlich sicher um die Ukraine gegangen sein. Papst Leo XIV. Beweist sich bei seinem Frankreich-Besuch als echter Zuschauermagnet. Zur Messe auf dem Place de la Concorde in Paris sind rund 700.000 Menschen gekommen, 100.000 mehr als angenommen. Die Messe hatte mit einer Fahrt im Papamobil über die Champs-Élysées begonnen. In der Formel 1 hat Mercedes-Pilot Russell das Rennen in Aserbaidschan gewonnen. Er setzte sich gegen Max Verstappen im Red Bull durch. WM-Spitzenreiter Antonelli wurde Fünfter.
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1: Im Studio Gisa Weber. München geht für Deutschland ins Rennen um die Olympischen und Paralympischen Spiele 2036, 40 oder 44. Die bayerische Hauptstadt hat sich bei der Abstimmung in Baden-Baden knapp gegen die Konkurrenz aus NRW durchgesetzt. Bayerns Ministerpräsident Söder sagte:
2: Es ist was Historisches und wir wollen alles geben, damit wir am Ende gemeinschaftlich als Deutschland, als Partner für Nord, für Süd, für Ost und West am Ende uns als ein Land präsentieren. Das ist unser Ziel und dafür wollen wir arbeiten und danke für das Vertrauen.
1: Sollte München die Spiele tatsächlich bekommen, werden die Segelwettbewerbe wie schon 1972 in Kiel ausgetragen. In mehreren deutschen Großstädten haben rund 175.000 Menschen gegen Sozialabbau demonstriert. Hintergrund sind die Reformpläne der Bundesregierung. Mehr von Tim Britztrup.
3: Der DGB hatte zu dem Aktionstag aufgerufen. Gewerkschaftschefin Fahimi kritisiert, dass die Maßnahmen wie das Aus für die Rente mit 63 zulasten der Arbeitnehmer gehen würden. Kritik an dem Aktionstag kommt von den Arbeitgebern. BDA-Chef Kampeter sagte, die Gewerkschaften würden zu fast jeder Veränderung Nein sagen. Demografie, Fachkräftemangel und internationaler Wettbewerb ließen sich aber nicht wegdemonstrieren.
1: Bundesaußenminister Wadefuhl hat sich am Rande der UN-Vollversammlung in New York mit seinem russischen Amtskollegen Lavrov getroffen. Zuletzt gab es so ein Treffen vor über 4 Jahren, kurz vor dem russischen Angriff auf die Ukraine. Was besprochen wurde, ist unbekannt. Es dürfte aber ziemlich sicher um die Ukraine gegangen sein. Verkehrsminister Bilger ist unzufrieden mit dem Sanierungstempo bei der Deutschen Bahn. Der CDU-Politiker sagte dem Spiegel, man könne niemandem erklären, warum Pendlerstrecken so lange gesperrt werden und die Situation danach immer noch nicht besser ist. Sein Ziel, bis 2029 sollen mindestens 70% der Fernzüge pünktlich sein. Papst Leo XIV. Beweist sich bei seinem Frankreich-Besuch als echter Zuschauermagnet. Zur Messe auf dem Place de la Concorde in Paris sind rund 700.000 Menschen gekommen, 100.000 mehr als angenommen. Die Messe hat mit einer Fahrt im Papamobil über die Champs-Élysées begonnen. In der Formel 1 hat Mercedes-Pilot Russell das Rennen in Aserbaidschan gewonnen. Er setzte sich gegen Max Verstappen im Red Bull durch. WM-Spitzenreiter Antonelli wurde 5.
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1: Im Studio Gisa Weber. Der deutsche Bewerber für Olympia heißt München. Die bayerische Landeshauptstadt hat sich gegen die Konkurrenz aus NRW durchgesetzt und geht jetzt für die Olympischen und Paralympischen Spiele 2036, 40 oder 44 ins Rennen. Bundespräsident Steinmeier sagte in Baden-Baden:
2: Nutzen wir den Schwung der Bewerbung, um unser Land nach vorn zu bringen. Tun wir was für Lebensqualität in Städten und Dörfern. Zeigen wir, dass wir ein Land der Innovation und Wirtschaftskraft sind. Dass wir ein Land der Möglichkeiten sind.
1: Sollte sich München am Ende gegen die internationale Konkurrenz durchsetzen, würden die Segelwettbewerbe wie schon 1972 in Kiel ausgetragen werden. Zum ersten Mal seit über 4 Jahren haben die Außenminister Deutschlands und Russlands direkt miteinander gesprochen. Johann Wadephul und Sergei Lavrov haben sich am Rande der UN-Vollversammlung getroffen. Worüber beide gesprochen haben, wurde nicht bekannt. Ziemlich sicher dürfte es aber um die Ukraine gegangen sein. Zuletzt hatte sich Lavrov Anfang 2022 mit der damaligen Außenministerin Baerbock unterhalten, kurz vor dem russischen Überfall auf die Ukraine. Bundesweit sind rund 175.000 Menschen gegen Sozialabbau auf die Straße gegangen. Zu dem Aktionstag hatte der DGB aufgerufen. Kritik kommt von den Arbeitgebern. Die Gewerkschaften würden zu jeder Veränderung Nein sagen und von einer Welt von gestern träumen. Die Deutsche Krankenhausgesellschaft fordert, dass ausländische Abschlüsse in medizinischen Berufen schneller anerkannt werden sollen. Vorstandschefin Neumeier sagte der Augsburger Allgemeinen, Fachkräfte müssten teilweise Monate oder sogar Jahre warten, weil Anträge von den Landesärztekammern bearbeitet werden. Die Anforderungen seien aber von Bundesland zu Bundesland unterschiedlich. Ohne diese Fachkräfte wäre die Gesundheitsversorgung in Deutschland spürbar eingeschränkt, warnt Neumeier. Massenauflauf beim Papst in Paris. Zur Messe auf dem Place de la Concorde sind rund 700.000 Menschen gekommen. Morgen setzt der Papst seine Frankreichreise fort und trifft sich unter anderem mit Opfern sexuellen Missbrauchs durch katholische Geistliche.
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1: Im Studio Gisa Weber. Jubel in München und in Kiel. Die bayerische Landeshauptstadt ist gemeinsam mit der schleswig-holsteinischen als Segelstandort zum deutschen Olympiakandidaten gewählt worden. Es geht um die Spiele in den Jahren 2036, 40 oder 44. Die endgültige Entscheidung fällt 2029. Bundespräsident Steinmeier sagte bei der Wahlveranstaltung in Baden-Baden:
2: Machen wir die Bewerbung zu unserer gemeinsamen Sache. Ich bin überzeugt, wenn wir als Team Deutschland an den Start gehen, dann haben wir beste Chancen, Gastgeber der Spiele zu werden.
1: In mehreren deutschen Großstädten haben rund 175.000 Menschen gegen Sozialabbau demonstriert. Hintergrund sind die Reformpläne der Bundesregierung. Mehr von Tim Britztrup.
3: Der DGB hatte zu dem Aktionstag aufgerufen. Gewerkschaftschefin Fahimi kritisiert, dass die Maßnahmen wie das Aus für die Rente mit 63 zulasten der Arbeitnehmer gehen würden. Kritik an dem Aktionstag kommt von den Arbeitgebern. BDA-Chef Kampeter sagte, die Gewerkschaften würden zu fast jeder Veränderung Nein sagen. Demografie, Fachkräftemangel und internationaler Wettbewerb ließen sich aber nicht wegdemonstrieren.
1: Knapp eine Woche nach der Wahl in Berlin hat die SPD bei einem Parteitag dafür gestimmt, die Einladung der Linken für Sondierungen anzunehmen. Die Linkspartei hatte die Wahl gewonnen und ihrerseits bereits bei einem Parteitag mit deutlicher Mehrheit für Sondierungen mit Grünen und SPD gestimmt. Auch die Grünen zeigen sich offen. Als Streitpunkte gelten unter anderem die Wohnungspolitik und der Umgang mit Antisemitismus. Die USA und China wollen eine Art rotes Telefon für KI-Zwischenfälle einrichten. Außerdem haben beide Länder vereinbart, sich stärker über Chancen und Risiken der Technologie auszutauschen. US-Präsident Trump hat aber auch klargemacht, dass er keine schärferen Regeln für KI-Entwicklung will. Nach der Explosion eines Hauses im Zentrum von Athen sind mittlerweile 6 Tote aus den Trümmern geborgen worden. Unter den Opfern sind auch 4 Touristen aus den USA. Das Wohnhaus unterhalb der Akropolis war gestern explodiert. Als Ursache gilt ein Gasleck.
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1: Im Studio Gisa Weber. München geht für Deutschland ins Rennen um die Olympischen und Paralympischen Spiele 2036, 40 oder 44. Die bayerische Hauptstadt hat sich bei der Abstimmung in Baden-Baden knapp gegen die Konkurrenz aus NRW durchgesetzt. Bayerns Ministerpräsident Söder sagte:
2: Es ist was Historisches und wir wollen alles geben, damit wir am Ende gemeinschaftlich als Deutschland, als Partner für Nord, für Süd, für Ost und West am Ende uns als ein Land präsentieren. Das ist unser Ziel und dafür wollen wir arbeiten und danke für das Vertrauen.
1: Sollte München die Spiele tatsächlich bekommen, werden die Segelwettbewerbe wie schon 1972 in Kiel ausgetragen. Zum ersten Mal seit über 4 Jahren haben die Außenminister Deutschlands und Russlands direkt miteinander gesprochen. Johann Wadephul und Sergej Lavrov haben sich am Rande der UN-Vollversammlung getroffen. Worüber beide gesprochen haben, wurde nicht bekannt. Ziemlich sicher dürfte es aber um die Ukraine gegangen sein. Zuletzt hatte sich Lavrov Anfang 2022 mit der damaligen Außenministerin Baerbock unterhalten, kurz vor dem russischen Überfall auf die Ukraine. Die Streckensanierungen bei der Deutschen Bahn kommen Verkehrsminister Bilger zu langsam voran. Er sagte dem Spiegel, er sei mit der bisherigen Umsetzung überhaupt nicht zufrieden. Man könne niemandem erklären, warum Pendlerstrecken so lange gesperrt werden und die Situation danach immer noch nicht besser ist. Sein Ziel, bis 2029 sollen mindestens 70% der Fernzüge pünktlich sein. Das klinge zwar nicht nach viel, sei angesichts des Sanierungsstaus aber ambitioniert. Bundesdigitalminister Wildberger ist für eine engere internationale Zusammenarbeit in Sachen KI-Regulierung. In den Funke-Zeitungen nennt er die Internationale Atomenergiebehörde als Vorbild. Außerdem will er KI-Unternehmen stärker in die Pflicht nehmen. Sie würden Verantwortung dafür tragen, dass ihre Produkte nicht gefährlich werden. In der Formel 1 hat Mercedes-Pilot Russell das Rennen in Aserbaidschan gewonnen. Er setzte sich gegen Max Verstappen im Red Bull durch. WM-Spitzenreiter Antonelli wurde 5.
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1: Im Studio Gisa Weber. Der deutsche Bewerber für Olympia heißt München. Die bayerische Landeshauptstadt hat sich gegen die Konkurrenz aus NRW durchgesetzt und geht jetzt für die Olympischen und Paralympischen Spiele 2036, 40 oder 44 ins Rennen. Bundespräsident Steinmeier sagte in Baden-Baden:
2: Nutzen wir den Schwung der Bewerbung, um unser Land nach vorn zu bringen. Tun wir was für Lebensqualität in Städten und Dörfern. Zeigen wir, dass wir ein Land der Innovation und Wirtschaftskraft sind. Dass wir ein Land der Möglichkeiten sind.
1: Sollte sich München am Ende gegen die internationale Konkurrenz durchsetzen, würden die Segelwettbewerbe wie schon 1972 in Kiel ausgetragen werden. Bundesaußenminister Wadefuhl hat überraschend mit seinem russischen Amtskollegen Lavrov gesprochen. Bei dem Treffen in New York forderte er Russland unter anderem auf, an den Verhandlungstisch zurückzukehren, um den Krieg in der Ukraine zu beenden. Im ersten sagte er später zu dem Gespräch:
3: Das war natürlich eine Atmosphäre, wo auch harte Sachen gesagt wurden. Wir haben natürlich auch fundamentale Unterschiede in der Beurteilung der Situation. Es gibt keine Rechtfertigung für diesen Krieg. Und wenn man dann auffordert, diesen Krieg zu beenden, und Russland ist dazu zum jetzigen Zeitpunkt